0: Datenschutzgrundverordnung.
1: Vereinfacht gesagt, die Datenschutzregeln gelten normalerweise nicht, wenn jemand Dokumente ausschließlich für persönliche oder familiäre Zwecke nutzt. Genau darüber wird jetzt aber gestritten. In einem Fall hatte eine Tochter heimlich ihre Mutter gefilmt und die Aufnahmen weitergegeben, in einem anderen leitete eine Frau private WhatsApp-Nachrichten einer früheren Freundin an deren Arbeitgeber weiter. Möglicherweise fällt aber noch keine endgültige Entscheidung. Der Bundesgerichtshof könnte den Europäischen Gerichtshof fragen, wo die Grenze der sogenannten Haushaltsausnahme liegt. Thomas Bliskin, Nachrichtenredaktion.
0: In den USA hat nach dem Senat auch das Repräsentantenhaus für ein Sanktionsgesetz gestimmt, um Russland wegen des Ukraine-Kriegs stärker unter Druck zu setzen. Neben direkten Strafmaßnahmen gegen russische Politiker und Firmen soll das Gesetz die russischen Öl- und Gasexporte stärker eindämmen, mit denen Russland seinen Angriffskrieg gegen die Ukraine finanziert.
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3: Hey, Verkehrs-KI, was ist los auf den Straßen?
4: Auf der A1 Richtung Lübeck, 1 Kilometer Stau zwischen Stillhorn und Dreieck Südost.
5: Oh.

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2: Viele Wolken unterwegs, dazu hier und da schon etwas Niesel. 11 Grad in Harburg, 12 in Marienthal. Heute bleibt es meist grau und trocken, aber im Tagesverlauf zieht von Zeit zu Zeit etwas Regen durch. Dabei geht es mit den Werten nur langsam nach oben. In der Nacht sinken die Werte auf ungefähr 12 Grad. Morgen wird es etwas freundlicher, mit mehr Auflockerungen und bis zu 18 Grad.
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3: Ich bin Diana Kramer. Nach dem US-Senat hat auch das Repräsentantenhaus in Washington für ein Sanktionspaket gestimmt, um Russland wegen des Ukraine-Kriegs stärker unter Druck zu setzen. Das Gesetz soll auch die russischen Öl- und Gasexporte stärker eindämmen, mit denen Russland seinen Angriffskrieg gegen die Ukraine finanziert.
4: Präsident Trump muss nur noch unterschreiben und dass er das tun will, hat er schon angekündigt. Mit dem Gesetz kann er die 5 größten Käufer von russischem Öl und Gas mit Sanktionen belegen und auch jene Länder bestrafen, die Russland dabei helfen, Energiesanktionen zu umgehen. Vor allem China und Indien beziehen viel russisches Erdöl und diese Maßnahme könnte nun die Handelsbeziehungen weiter strapazieren. Tina Eck, USA.
3: Während die Bundesregierung darüber berät, wie Autofahrer hierzulande entlastet werden können, steigen die Preise an den Tankstellen jeden Tag weiter. Welche Lösung es am Ende sein wird, ist weiter unklar. Unionsfraktionschef Thorsten Frey hält eine Entscheidung der Koalition bis zum 1. Oktober für erreichbar. Das sagte er in der ARD-Sendung Maischberger. Als Option nannte Frey erneut eine Senkung der Energiesteuer oder die Senkung der Mehrwertsteuer auf Benzin und Diesel von 19% auf 7%. 4 Tage vor der mit Spannung erwarteten Landtagswahl in Mecklenburg-Vorpommern haben sich SPD-Ministerpräsidentin Manuela Schwesig und ihr Herausforderer von der AfD, Live-Erik Holm, am Abend im NDR-Fernsehen ein Rededuell geliefert. Vor allem Schwesig, die zuletzt mit ihrer SPD aufgeholt hatte, war im Angriffsmodus.
5: Der Ton war schnell gesetzt. Schon beim ersten Thema Bildung warf Herausforderer Holm der Ministerpräsidentin Versagen vor. Schwesig klagte beim Thema Migration über Hass und Hetze der AfD. Holm machte ein Versagen der Politik für das ausländerfeindliche Klima verantwortlich. Auffällig war, oft redeten die Kandidaten aneinander vorbei und immer wieder beschuldigten sie sich gegenseitig der Lüge. Aus Schwerin, André Ballin.
3: Zum Fußball. Jürgen Klopp benennt heute seinen ersten Kader als Bundestrainer für die anstehenden Länderspiele der Nationalmannschaft. Als Torhüter Nummer 1 steht Marc-André Ter Stegen vor einer Rückkehr in die DFB-Auswahl. Keinen Platz im Aufgebot soll Dennis Undaf vom VfB Stuttgart haben, der bei der WM noch 3 Tore erzielt hatte. Am 24. September startet die Nationalmannschaft gegen die Niederlande in die neue Länderspielsaison.
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6: Hey, Verkehrs-KI, was ist los auf den Straßen?
7: Auf der A7 Richtung Hannover steht ein defektes Fahrzeug zwischen Marmstorf und Seevetal. Flee steht. Und auf der A1 Richtung Lübeck blockiert ein liegengebliebenes Fahrzeug zwischen Moorfleet und D steht. Auf der A1 Richtung Hamburg staut sich es zwischen Moorfleet und Dreieck Norderelbe auf 1 Kilometer.
8: Oh.

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4: Viele Wolken unterwegs. In Eppendorf sind es 12 Grad, in St. Georg 13. Heute bleibt es meist grau, tagsüber halten sich die Wolken hartnäckig, dazu kommt im Laufe des Abends etwas leichter Regen. In der Nacht sinken die Werte auf ungefähr 12 Grad. Morgen geht's weiter mit vielen Wolken, zwischendurch etwas Auflockerung und zeitweise leichter Regen, bis zu 18 Grad.
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5: Ich bin Diana Kramer. Die EU-Kommission will den Zugang zu sozialen Netzwerken für Kinder unter 13 Jahren in Deutschland und in anderen Mitgliedsländern beschränken. Das hatte EU-Kommissionspräsidentin Ursula von der Leyen gestern im EU-Parlament in Straßburg angekündigt. Heute will sie dazu Details bekannt geben.
6: Keine Social-Media-Konten unter 13 Jahren, danach auch erstmal nur Mini-Konten unter elterlicher Aufsicht mit Einschränkungen und generell weniger Funktionen, die Kinder und Jugendliche süchtig nach Social Media machen können. Diese Vorstöße der EU gelten aber nicht sofort. EU-Parlament und Mitgliedsländer müssen sich erst damit befassen und sich einigen. Das kann Monate oder sogar Jahre dauern. Grundsätzlich kann Deutschland auch eigene Regeln erlassen, auch früher. Bildungsministerin Karin Prien hat Vorschläge für Oktober angekündigt. Die großen Plattformen zu Maßnahmen verpflichten, kann aber nur die EU-Kommission. Onni Torau, Berlin.
5: Mit Blick auf die angekündigten Entlastungen angesichts der hohen Spritpreise hält Unionsfraktionschef Thorsten Frey schnelle Entscheidungen der Koalition für erreichbar. Aus seiner Sicht könnte das schon zum 1. Oktober gelingen, sagte Frey am Abend in der ARD-Sendung Maischberger. Das sei ambitioniert, aber es habe in der Vergangenheit auch schon geklappt, sagte Frey mit Blick auf den Tankrabatt im Frühjahr. Als mögliche Option nannte er eine erneute Senkung der Energiesteuer oder eine Senkung der Mehrwertsteuer auf Kraftstoffe von 19% auf 7%. US-Präsident Donald Trump reagiert mit einer Drohung auf den Vorstoß von EU-Kommissionspräsidentin Ursula von der Leyen, Kanada zum ersten assoziierten Mitglied der Europäischen Union zu machen. Er halte das für lächerlich, sagte Trump vor Reportern.
7: Trump droht mit hohen Zöllen oder sogar einem Handelsstopp in Europa für den Fall, dass er eine assoziierte EU-Mitgliedschaft Kanadas als feindlichen Akt empfinden sollte, also wenn die EU das aus böser Absicht mache. Aber falls die Absicht gut sei, könnte alles in Ordnung sein, sagte Trump. Von der Leyen hatte vorgeschlagen, Kanada zum ersten assoziierten Mitglied der EU zu machen, ohne aber konkrete Details zu nennen. Tina Eck, USA.
5: Zum Fußball. Bayer Leverkusen ist mit einem Heimsieg in die Europa League gestartet. Die Werkself setzte sich zum Auftakt mit 2:0 gegen den slowenischen Fußballmeister NK Celje durch.
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8: Hey, Verkehrs-KI. Was ist los auf den Straßen?
9: Keine Meldungen. Gute Fahrt, Leute. Oh.

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6: Viele Wolken unterwegs. In der Hafen City sind es 13 Grad, in Wilhelmsburg 12. Heute bleibt's erstmal meist grau und trocken. Im Tagesverlauf wird es milder und gegen Abend mischt sich dann leichter Regen dazu. In der Nacht sinken die Werte auf ungefähr 12 Grad. Morgen geht's wechselhaft weiter mit etwas mehr Sonne zwischendurch und bis zu 18 Grad.
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7: Ich bin Diana Kramer. Während die Bundesregierung darüber berät, wie Autofahrer hierzulande entlastet werden können, steigen die Preise an den Tankstellen jeden Tag weiter. Welche Lösung es am Ende sein wird, ist weiter unklar. Unionsfraktionschef Thorsten Frey hält es für möglich, dass bis zum kommenden Monat aber eine Entscheidung der Koalition gelingen kann. Das sagte Frey in der ARD-Sendung Maischberger.
8: Ich glaube, wenn man sich anschaut, wie war es im Frühjahr, wir haben das innerhalb weniger Tage hinbekommen. Ich glaube, wenn man das jetzt zügig macht, kann das zum 1. Oktober gelingen. Und das ist sehr ambitioniert, das muss man sagen, aber das hat in der Vergangenheit schon geklappt. Und wenn wir eng zusammenarbeiten, auch im Parlament, dann ist es eine Chance.
7: Als Optionen nannte Unionsfraktionschef Frey erneut eine Senkung der Energiesteuer oder die Senkung der Mehrwertsteuer auf Benzin und Diesel von 19% auf 7%. Wie alt sollte man sein für TikTok, Instagram oder ChatGPT? Die EU-Kommission will den Zugang zu sozialen Netzwerken für Kinder unter 13 Jahren in Deutschland und anderen Mitgliedsländern beschränken. Heute will Kommissionspräsidentin von der Leyen Details vorstellen.
9: Eine zentrale Frage zu den Kommissionsplänen lautet, wie soll das funktionieren? Ein Account für 13- bis 15-Jährige mit Erlaubnis der Eltern für maximal 1 Stunde täglich? Und für die 15- bis 18-Jährigen dann ein Account mit einer Sperre für Erwachseneninhalte? Bedeutet das also eine Ausweispflicht für alle Social-Media-Nutzer? Nicht nur deswegen wird es noch lange dauern, bis es eine Einigung gibt, auch weil verschiedene Länder andere Alterslimits wollen und manche sich bei diesem Thema nicht aus Brüssel Vorschriften gefallen lassen wollen. Aus Brüssel, Dieter Ebeling.
7: US-Präsident Donald Trump reagiert mit einer Drohung auf den EU-Vorstoß, Kanada zum ersten assoziierten Mitglied der Europäischen Union zu machen. Er halte das für lächerlich, sagte Trump vor Reportern und warnte, falls er es als feindseligen Akt empfinden sollte, würde er hohe Zölle verhängen oder den Handel mit Europa in vielen Bereichen einstellen. Die USA und Kanada befinden sich aktuell in einem festgefahrenen Handelsstreit, der zuletzt wieder eskaliert war. Und zum Fußball. Bayer Leverkusen ist mit einem Heimsieg in die Europa League gestartet. Die Werkself setzte sich mit 2:0 gegen den slowenischen Meister NK Celje durch.
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11: Hey, Verkehrs-KI. Was ist los auf den Straßen?
12: Budapester Straße. Unfall. Die Fahrbahn ist zwischen Clemens-Schulz-Straße und Simon-von-Utrecht-Straße auf einen Fahrstreifen verengt.
13: Oh.

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7: Wolkig ist es aber trocken zurzeit. Bei aktuell 12 Grad bei euch in Alsterdorf, 12 in Bergstedt, 18 unsere Höchsttemperatur. Regen, ja, ist ab und an mal dabei, vor allen Dingen am Abend. Morgen wird es dann wieder sonniger, trotzdem noch viele Wolken und bei 18 Grad auch wieder angenehm mild. Es ist 6.
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8: Mit Marc Elvers. Guten Morgen. Verkehrspolitiker von SPD und CDU im Bund haben sich auf einen Neubau der Bahnstrecke zwischen Hamburg und Hannover geeinigt. Das freut Hamburgs Verkehrssenator Tjarks. Hamburg setzt sich seit Jahren für einen Neubau ein. Nur so könnten laut Tjarks die Kapazitätsprobleme im norddeutschen Schienennetz gelöst werden. Niedersachsen ist gegen einen Neubau und will die bisherige Strecke ausbauen. 56% der Menschen in Deutschland führen die schlechten deutschen Ergebnisse der PISA-Studie auf die schlechte personelle Ausstattung der Schulen zurück. Das zeigt eine YouGov-Umfrage im Auftrag der dpa. Für 53% ist das Freizeitverhalten der Kinder dafür verantwortlich, 45% sehen die Ursache in den Lehrplänen. Die EU will Kanada zum ersten assoziierten Mitglied machen, also zum besonderen Partner mit bestimmten Rechten und Pflichten. Heute spricht Kanadas Premier Carney dazu vor dem EU-Parlament. US-Präsident Trump droht wegen des Vorhabens mit Zöllen und sogar einem Handelsstopp.
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7: Auf der A25 Richtung Hamburg zwischen Nettelnburg und Neuerlamühe stockt es schon auf 3 Kilometern. Ansonsten kommt ihr noch relativ gut durch. Fahrt vorsichtig.
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7: Das sind echte Perlen, die wir hier um kurz nach 6 an eurem Donnerstag für euch haben. Die Carpenters. Top of the World, leichter Country-Sound zum Wachwerden oder Wachbleiben, je nachdem, was ihr so braucht. Was haben wir noch? Jump! Van Halen, das ist Power. Und ein entspanntes Instrumental, Lily Was Here, David A. Stewart und Candy Dull.

Die fahren alles auf hier, außer Gesang. David A. Stewart und Kenny Dalfer, Lily Was hier. Wunderschönes Instrumental an eurem frühen Donnerstag, so bummelig, 6:15. Und Cock Robin, die starten nächstes Jahr im April eine Tour, bei denen sie nur Songs aus ihren ersten drei Alben spielen. Die Tour heißt auch passenderweise 1985 to 1989 Tour. Da sind nämlich alle Alben erschienen. Cock Robin, After Here Through Midland und First Love Last Rites. So heißen die drei Alben. Tatsächlich tun sie hauptsächlich durch Frankreich. Aber einen Tourstopp machen sie auch in Deutschland. 19. April 2027 in Köln. Wann der Vorverkauf startet, ist aber noch nicht bekannt. Aber wir halten euch natürlich auf dem Laufenden. Und das erfolgreichste von den drei Alben hier in Deutschland, das war das Debütalbum Cock Robin. Und vor allem der Song, den es jetzt hier gibt für euren Donnerstag. The Promise You Made bei der 80er, 90er Uli Antenne Hamburg. Moin.

0: Die Celine Dion.
1: Because you love me. Schönen Donnerstag hier, 80er, 90er, Uli-Antenne Hamburg. Moin. Und ich habe wieder ein 80er Mixtape. Drei ganz besondere aus den 80ern spielen wir gleich. Da ist zum Beispiel drauf Talk Talk, It's My Life. Dann haben wir Got My Mind Set On You, George Harrison. Und der einzige Bond-Song, der Nummer 1 in den US-Charts geworden ist, aus Im Angesicht des Todes, der letzte Bond mit Roger Moore. Duran Duran, A View to a Kill. Alles gleich auf dem 80er Mixtape, gleich nach 6:30 hier auf der Uli-Antenne Hamburg.
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11: Guten Morgen. Verkehrssenator begrüßt Bahnneubaupläne. Noch keine Lösung für hohe Spritpreise. Sonne, Wolken, Regen bis 19 Grad. Die Bahnstrecke zwischen Hamburg und Hannover soll nicht aus-, sondern neu gebaut werden. Darauf haben sich SPD und CDU im Bund geeinigt. Clemens Benke, Verkehrssenator Tjarks freut das.
12: Tjarks will unbedingt, dass die Strecke gebaut wird. Heute ist bekannt geworden, dass sich die zuständigen Verkehrspolitiker der schwarz-roten Koalition im Bundestag für den Neubau der Strecke aussprechen. Zur Debatte stand auch ein Ausbau. Hamburg setzt sich seit Jahren für die neue Trasse ein, sagt der grüne Verkehrssenator. Daher würden wir uns sehr freuen, wenn der Bundestag diese überfällige Entscheidung trifft. Denn nur mit einer Neubaustrecke könnten die Kapazitätsprobleme im norddeutschen Schienennetz gelöst werden, so Tjarks. Beschlossen ist der Neubau aber noch nicht. An dem Entwurf wird noch gearbeitet, heißt es aus der Koalition.
11: Nach den historisch schlechten Ergebnissen bei der PISA-Studie nennt jeder Zweite die schlechte personelle Ausstattung an Schulen als Ursache. In einer YouGov-Umfrage im Auftrag der Deutschen Presseagentur nannten 56% diesen Grund. 53% führten die Ergebnisse auf das Freizeitverhalten der Kinder, zum Beispiel zu viel Zeit am Handy, zurück. 45% sehen die Ursache in den Lehrplänen. Während die Regierung darüber berät, wie Autofahrer entlastet werden sollen, steigen die Preise immer weiter. Ob eine mögliche Lösung bereits ab Oktober greift, ist völlig unklar. Diana Kramer.
13: Möglich ist zum Beispiel, dass die Mehrwertsteuer auf Benzin und Diesel von 19% auf 7% gesenkt wird oder, wie schon beim Tankrabatt im Frühjahr, die Energiesteuer gesenkt wird. Die Entscheidung dafür war seinerzeit schnell gefallen, sagt Unionsfraktionschef Thorsten Frey. Deshalb könnte es auch dieses Mal zügig gehen. Auch wenn es ambitioniert sei, es könnte zum 1. Oktober gelingen, sagte Frey in der AD-Sendung Maischberger.
11: Der US-Kongress hat stärkere Sanktionen gegen Russland beschlossen. Neben direkten Strafmaßnahmen gegen russische Politiker und Firmen soll das Gesetz die russischen Öl- und Gasexporte stärker eindämmen, mit denen Russland seinen Angriffskrieg gegen die Ukraine finanziert. Wer Bahnbeschäftigte angreift, soll künftig mit härteren Strafen rechnen müssen. Das hat Justizministerin Hubig angekündigt. Es geht aber nicht nur um Bahnbeschäftigte, sagte sie der Funke Mediengruppe. Ronny Thorau.
0: Vor wenigen Wochen hatte die Bahngewerkschaft EVG mit bundesweiten Streiks gedroht, wenn dieses Jahr kein Gesetz mehr für härtere Strafen komme. Auslöser war der Tod eines Zugbegleiters in einem Regionalexpress. Nun will Justizministerin Hubig in den nächsten Wochen einen Gesetzentwurf ins Kabinett bringen. Es geht um härtere Strafen, etwa längere Freiheitsstrafen für Angriffe auf Zugpersonal, aber auch auf Polizisten, Gerichtsvollzieher, Feuerwehrleute, Rettungskräfte oder Mitarbeiter von Firmen in der Strom-, Wasser- und Wärmeversorgung. Für Strafen soll dabei immer berücksichtigt werden, ob eine Tat das Gemeinwohl beeinträchtige.
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1: Sinti's aus den 80ern von Talk Talk. Duran Duran, Bond Feeling und das ist George Harrison.

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0: Perfektes Synthies hier aus den 80ern. Talk, Talk, It's My Life. Ist ja auch das Ende von unserem 80er Mixtape um halb. Machen wir aber jede Stunde.
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0: Das ist ganz einfach. 2 Sekunden hört ihr den Song, nennt mir den Titel und kassiert 50 Euro. Ich brauche nicht mal den Interpreten. Der Titel reicht schon für die 50 Euro. Mitraten bringt auch total viel Spaß. Wer das Geld haben möchte, audiantenne.hamburg. Da registriert ihr euch jetzt, so wie Janine. Moin.
2: Moin, Vanessa.
0: 2 Sekunden. Reicht dir das, meinst du?
2: Kommt auf den Song an.
0: Okay, dann gucken wir mal, welcher Song es ist. Achtung.
2: Das klingt sehr nach einem der Lieblingssänger meines Ex-Mannes.
0: Oh, okay. Auch wenn es der Ex-Mann ist, weißt du, welcher es ist?
2: Das ist Chris Isaac. Aha. Und wenn mich nicht alles täuscht, mit Wicked Game.
0: Aber sowas von ist das Chris Isaac mit Wicked Game. Wow, obwohl es der Ex-Mann ist, kennt man die Musik immer noch.
2: Es hat ja keinen schlechten Musikgeschmack.
0: 50 Euro für dich.
2: Danke dir.

0: Und dazu der Sonnenaufgang heute. Mariah Carey, Without You hier, 80er, 90er, Uli Antenne Hamburg. Jetzt so um den Dreh ist nämlich offizieller Sonnenaufgang für euren Donnerstag. Also passt wieder auf eurem Weg zur Arbeit. Genau jetzt kommen sie nämlich alle wieder raus. Die Möwen werden wach und begeben sich auf Nahrungssuche. Also haltet euer Brötchen fest auf dem Weg zur Arbeit oder euer Franzbrötchen. Die fliegen da echt manchmal so kamikaze-mäßig und dann zack, ist das Brötchen weg, ne? Bei uns hier im Hafen. Das sind Ugly Kid Joe. The Cats in the Cradle in voller Länge, gleich nach 7.
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0: Wolken sind da, ja. Ist aber aktuell trocken. Regen kommt ab dem Nachmittag wieder vermehrt rum. Die Wolken bleiben heute auch den ganzen Tag bei aktuell 12 Grad. Bei euch in Lohbrügge 18, die Höchsttemperatur. Morgen wird es wechselhaft mit ein bisschen mehr Sonne bei 18 Grad. Und ab und zu mal ein Schauer. Kommende Nacht dann Wolken bei 12 Grad. Jetzt ist 7.
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14: Mit Marc Elvers. Guten Morgen. Verkehrspolitiker von SPD und CDU im Bund haben sich auf einen Neubau der Bahnstrecke zwischen Hamburg und Hannover geeinigt. Das freut Hamburgs Verkehrssenator Tjarks. Hamburg setzt sich seit Jahren für einen Neubau ein. Nur so könnten laut Tjarks die Kapazitätsprobleme im norddeutschen Schienennetz gelöst werden. Niedersachsen ist gegen einen Neubau und will die bisherige Strecke ausbauen. 56% der Menschen in Deutschland führen die schlechten deutschen Ergebnisse der PISA-Studie auf die schlechte personelle Ausstattung der Schulen zurück. Das zeigt eine YouGov-Umfrage im Auftrag der dpa. Für 53% ist das Freizeitverhalten der Kinder dafür verantwortlich, 45% sehen die Ursache in den Lehrplänen. Die EU will Kanada zum ersten assoziierten Mitglied machen, also zum besonderen Partner mit bestimmten Rechten und Pflichten. Heute spricht Kanadas Premier Carney dazu vor dem EU-Parlament. US-Präsident Trump droht wegen des Vorhabens mit Zöllen und sogar einem Handelsstopp.
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0: Auf der A25 Richtung Hamburg zwischen Nettelnburg und Allermöhe steht ihr 3 Kilometer zurzeit. Reiherstieg Hauptdeich bis Neuhöfer Damm zwischen Hafenstraße und Nippoldstraße, da gibt es stockenden Verkehr. Und auf der Kühlbrandbrücke zwischen Kühlbrandbrücke West und Ost ebenfalls stockender Verkehr.
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0: Moin an eurem Donnerstag. Zum Bus sprinten gleich mit Aklike Joe. Das ist der Grunge der 90er, Cats in the Cradle. Das ist das Wochenende schon mal vorfühlen mit Sandra in the heat of the night. Dancing und vom Urlaub träumen. Das Saxophon. Und dann besingt Gary Rafferty noch die Baker Street. Alles jetzt. Schönen Donnerstag.

0: absolutes Meisterwerk hier, ne? Das Saxophon, die Gitarre, Baker Street, Gary Rafferty hier.
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0: 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Das hier ist allerdings Fahrstuhlmusik, hat mein Papa immer gesagt zu Robert Miles, Children. Schönen Donnerstag!

0: Das ist unser Kult-Sound hier mit den Supremes, Stop in the Name of Love, an eurem Donnerstag, 80er, 90er, Oldie-Antenne Hamburg. Moin, wir sind neu auf der 95.0. Still nochmal ins Franzbrötchen beißen und mit uns in die 80er reisen. Unser 80er-Mixtape, ich leg gleich mal wieder eins ein. Drei ganz besondere sind drauf. Mike and the Mechanics zum Beispiel, The Living Years. Das ist so ein Singer-Songwriter-Sound, finde ich immer. Culture Club. Die haben die Sonne, Karma Chameleon. Und wer auf einem Genesis-Konzert war, der weiß, dass das so ein Gesangsbattle ist. Immer wenn Phil Collins den gemacht hat. Er hat vorgesungen, das Publikum musste nachsingen. Dann wurde das Tempo von ihm immer mehr angezogen, bis es im absoluten Chaos an der Party geendet ist. Und das, obwohl es im Original eine Ballade ist, hatte immer ein bisschen mehr Tempo auf den Konzerten. Throwing It All Away. Genesis. Alles auf dem 80er-Mixtape, gleich nach 7:30 hier auf der Oldie-Antenne Hamburg.
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11: Guten Morgen. Hamburger Freude über Bahnneubaueinigung. Kartenzahlung immer beliebter. Sonne, Wolken, Regen bis 19 Grad. Die Bahnstrecke zwischen Hamburg und Hannover soll nicht aus-, sondern neu gebaut werden. Darauf haben sich SPD und CDU im Bund geeinigt. Clemens Benke, Verkehrssenator Tjarks, freut's.
12: Tjarks will unbedingt, dass die Strecke gebaut wird. Zur Debatte stand auch ein Ausbau. Hamburg setzt sich seit Jahren für die neue Trasse ein, sagt der grüne Verkehrssenator. Daher würden wir uns sehr freuen, wenn der Bundestag diese überfällige Entscheidung trifft. Denn nur mit einer Neubaustrecke könnten die Kapazitätsprobleme im norddeutschen Schienennetz gelöst werden, so Tjarks. Beschlossen ist der Neubau aber noch nicht. An dem Entwurf wird noch gearbeitet, heißt es aus der Koalition.
11: Während die Regierung darüber berät, wie Autofahrer entlastet werden sollen, steigen die Spritpreise immer weiter. Ob eine mögliche Lösung bereits ab Oktober greift, ist völlig unklar. Diana Kramer.
13: Möglich ist zum Beispiel, dass die Mehrwertsteuer auf Benzin und Diesel von 19% auf 7% gesenkt wird oder, wie schon beim Tankrabatt im Frühjahr, die Energiesteuer gesenkt wird. Die Entscheidung dafür war seinerzeit schnell gefallen, sagt Unionsfraktionschef Thorsten Frey. Deshalb könnte es auch dieses Mal zügig gehen. Auch wenn es ambitioniert sei, es könnte zum 1. Oktober gelingen, sagte Frey in der ARD-Sendung Maischberger.
11: Die Menschen in Deutschland wollen immer häufiger mit Karte zahlen. Das zeigt eine YouGov-Umfrage. Ronny Thorau.
14: Vor allem im Restaurant möchten die meisten ohne Bargeld zahlen können und nicht etwa nochmal schnell zum Geldautomaten rennen müssen, wenn das Bargeld nicht reicht. Zweitbeliebtester Ort fürs mit Karte zahlen ist der Supermarkt. In manchen Restaurants und Läden gibt es ja aber durchaus noch Cash-Only-Schilder. In der Bundesregierung wird da gerade ein Vorstoß abgestimmt, Geschäfte und Restaurants zu mindestens einer digitalen Zahlungsoption zu verpflichten.
11: Der US-Kongress hat stärkere Sanktionen gegen Russland beschlossen. Neben direkten Strafmaßnahmen gegen russische Politiker und Firmen soll das Gesetz die russischen Öl- und Gasexporte stärker eindämmen, mit denen Russland seinen Angriffskrieg gegen die Ukraine finanziert. Wer Bahnbeschäftigte angreift, soll künftig mit härteren Strafen rechnen müssen. Das hat Justizministerin Hubig angekündigt. Es geht aber nicht nur um Bahnbeschäftigte, sagte sie der Funke Mediengruppe. Ronny Thorau.
14: Vor wenigen Wochen hatte die Bahngewerkschaft EVG mit bundesweiten Streiks gedroht, wenn dieses Jahr kein Gesetz mehr für härtere Strafen komme. Auslöser war der Tod eines Zugbegleiters in einem Regionalexpress. Nun will Justizministerin Hubig in den nächsten Wochen einen Gesetzentwurf ins Kabinett bringen. Es geht um härtere Strafen, etwa längere Freiheitsstrafen für Angriffe auf Zugpersonal, aber auch auf Polizisten, Gerichtsvollzieher, Feuerwehrleute, Rettungskräfte oder Mitarbeiter von Firmen in der Strom-, Wasser- und Wärmeversorgung. Für Strafen soll dabei immer berücksichtigt werden, ob eine Tat das Gemeinwohl beeinträchtige.
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0: Ja, ist wirklich wild gemixt. Mike and the Mechanics gleich noch mit drauf. Der Reggae-Sound von Culture Club und das hier. Auf Konzerten macht das zur Abtempo-Nummer. Eigentlich ist es eine Ballade. Genesis, Throwing It All.

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0: das ist so ein Arme nach oben und über den Kopf schwingen Sound, ne? Auf Konzerten, die Taschenlampenlichter anmachen. Mike and the Mechanics, The Living Years hier. Das war das Ende unseres 80er Mixtapes um halb. Machen wir immer, jede Stunde, also nächste wieder.
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0: Es bringt so viel Spaß, weil ihr doch sowieso überall mitsingt im Auto, unter der Dusche oder einfach nur so im Büro mal laut mitsingen. Der Song hört auf, ihr singt weiter, kassiert 50 Euro. Nur der Text muss einigermaßen stimmen, aber ich drücke auch gerne ein Auge zu. Oldieantenne.hamburg, da registriert ihr euch jetzt. Das hast du schon gemacht, Stefanie. Moin.
2: Hallo.
0: Du hast so eine schöne, tiefe Stimme. Wo kommt die her?
2: Ich bin erkältet.
0: Ach so. Ja gut, aber das steht dir.
2: Ja, vielleicht kriege ich ja auch einen Song, der dazu passt.
0: Gucken wir mal. Auf jeden Fall ist das hier dein Song.
2: Hot stuff, baby, tonight.
0: Yay! Donna Summer ist es. 50 Euro für dich.
2: Dankeschön.
0: Und das erkältet. Jetzt hat man's gehört.
2: Ja.
0: Na komm, aber wir schaffen es noch, den ganzen Song mitzusingen jetzt. Der kommt nämlich jetzt im Ganzen. Donna Summer, Hot Stuff, 80er, 90er, Oldie Antenne Hamburg.

0: Kurz vor acht, euer Donnerstag, 80er, 90er, Uli Antenne Hamburg. Moin, wir sind neu auf der 95.0. Und vielleicht sitzt ihr auch gerade im Bus in der Linie 8, 9, 11, 16, 17, 28, 162. Ja, das ist ein bisschen ruhiger geworden, ne? Denn der legendäre Busfahrer Harry darf nicht mehr singen. Harry singt nämlich leidenschaftlich gerne Schlager in seinem Bus und ist damit auch auf Social Media schon so ein ganz kleiner Star geworden.
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0: Das ist voll lustig. Viele Fahrgäste fanden das auch richtig cool, aber laut Hochbahn gab es auch immer wieder Beschwerden und deswegen hat man Harry jetzt untersagt zu singen. Ich finde es total schade. Sonst hätte er den bestimmt auch gleich voll laut mitgesungen. Survivor. Eye of the Tiger. Macht ihr gleich einen Chor im Bus? Gleich, in voller Länge gibt's den nämlich nach 8.
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0: 12 Grad sind es aktuell bei euch in Nienstetten, 13 in Horn. Es bleibt heute auch meist wolkig. Die Sonne zeigt sich kaum. Ab dem Nachmittag auch mal immer wieder ein Schauer mit dabei, bei höchstens 18 Grad. Morgen an eurem Freitag wird es sonniger. Ein paar Wolken sind auch dabei. Es bleibt trocken bei meist 18 Grad. Und kommende Nacht wird es dann auch freundlich bei 12 Grad. Jetzt ist es 8.
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16: Mit Marc Elvers. Guten Morgen. Hamburgs zweite Bürgermeisterin Katharina Fegebank will Klartext beim Thema Spritpreise. Die Zeiten dauerhaft billiger fossiler Energieträger sind vorbei, so Fegebank. Die einzige verlässliche Antwort auf diese Preisentwicklung sei der konsequente Umstieg auf erneuerbare Energien, sagt sie. Und die Preise machen nicht nur Autofahrern zu schaffen, sondern auch der deutschen Fischerei. Sie müssen vor der Fangreise kalkulieren, ob die Kosten höher sein werden als mögliche Erlöse. Dann wird entschieden, ob sie überhaupt losfahren, heißt es vom Deutschen Fischereiverband. Er fordert Nachbesserungen bei den staatlichen Beihilfen für Fischer. Bildungsministerin Karin Prien will die Plattformen bei der Kontrolle der Altersgrenze für soziale Medien stärker in die Pflicht nehmen. Bei unzureichender Umsetzung der Pläne droht sie mit massiven Strafen, die so hoch sind, dass es für die Plattformen wirklich empfindlich wird, sagte sie im ZDF.
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0: Auf der A25 Richtung Hamburg stockt es auf 3 Kilometern zwischen Nettelnburg und Allermöhe. Und Neuhöfer Straße bis Neuhöfer Damm stockt der Verkehr zwischen Reierstieg, Hauptdeich und Nippoldstraße.
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0: Kopfhörer rein an eurem Donnerstag in der S-Bahn zum Dammtor und dann das Gefühl von Vinyl genießen. Das könnt ihr gleich mit Albert Hammond. It Never Rains in Southern California. Der ist so schön relaxed. Und ich habe ihn ewig nicht gehört vor allen Dingen. Es ist aber auch wieder alles mit dabei gleich. Would I Lie to You, Charles and Eddie? Ganz anderer Sound, nicht weniger relaxed. Und das sind Survivor aus den Rocky-Filmen. Eye of the Tiger, die Power für euren Donnerstag.

0: Sie sind immer so relaxed, Charles und Eddie, ne? Passt zusammen, Donnerstagmorgen, so bummelig, 7:45, 80er, 90er, Uli-Antenne Hamburg. Wir sind's hier, neu auf der 95.0. Und das ist auch neu. Cher hat auf ihrem Instagram-Kanal eine Einladung an ihre Fans ausgesprochen zum Abendessen.
1: I'm hosting a private dinner at my home in Malibu and I'm inviting one of you to join me. Could it be you?
0: Ja, sie veranstaltet ein privates Abendessen in ihrem Zuhause in Malibu, sagt sie. Dazu lade ich euch ein, könntest du es sein? Ja, habt ihr richtig gehört. Ihr könnt in Malibu mit Cher zu Abend essen. Das Ganze macht sie für eine Charity-Aktion. Man kann eine Spende in einen Lostopf werfen oder bei einer Auktion gewinnen, um zum Dinner eingeladen zu werden. Das Ganze noch heute bis 14 Uhr. Dann schließt die Auktion. Und Boy George wäre scheinbar auch gerne mit dabei. Er kommentiert nämlich fast als erster unter dem Post von Cher. Yes, please. Was es bei Cher zu essen gibt, hat sie noch nicht verraten. Aber was es zu hören gibt, das habt ihr im Hintergrund schon gehört bei der Einladung. Genau der hier. If I could turn back time jetzt. 80er, 90er, Uli-Antenne Hamburg, Cher an eurem Bord.

0: Andrew Donalds, Michelle. Es gibt doch nichts Entspannteres an so einem frühen Donnerstag. Moin, hier ist die 80er, 90er Uli-Antenne, neu auf der 95.0. Und das ist auch neu, wir haben ein 80er Mixtape immer um halb für euch. Drei ganz besondere aus dem Jahrzehnt drauf. Und heute ist ja schon wieder Donnerstag, ne? Das heißt, schon fast wieder Wochenende. Yay! Und deshalb gleich auf unserem 80er Mixtape Let the Music Play von Shannon. Funk, Latin, Dance, eine Fusion aus allem. Freestyle. Man das auch immer gerne gesagt. Ne? Ich sage immer, der Sound vom Wochenende. Carbonara, Spliff noch mit drauf, macht genauso viel Spaß. Und der Anfang, Legenden, Queen, I Want It All. Alles auf dem 80er Mixtape, gleich nach 8:30 hier auf der Uli-Antenne Hamburg.
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18: Guten Morgen. Fegebank will Klartext bei Spritpreisen. Fischerei leidet unter Spritpreisen. Sonnig und bewölkt, dazu Regen bis 19 Grad. Hamburgs zweite Bürgermeisterin Katharina Fegebank will Klartext bei den Spritpreisen. Die Zeiten dauerhaft billiger fossiler Energieträger sind vorbei, so Fegebank. Clemens Benke.
19: Die einzig verlässliche Antwort auf diese Preisentwicklung ist der konsequente Umstieg auf erneuerbare Energien, sagt Hamburgs zweite Bürgermeisterin. Die Politik diskutiert aktuell über Maßnahmen gegen die steigenden Spritpreise. In der Bundesregierung gibt es Uneinigkeit über den richtigen Weg. Unionsfraktionschef Thorsten Frey fordert möglichst schnell Entlastungen und bringt dafür einen neuen Tankrabatt oder die Senkung der Mehrwertsteuer ins Spiel.
18: Ja, und nicht nur die Autofahrer, auch die deutsche Fischerei leidet unter den hohen Treibstoffpreisen. Carolina Koblin.
20: Die Preise von Marinegasöl hätten sich seit Jahresbeginn verdoppelt. Kutter würden derzeit im Hafen bleiben, weil sich die Fangfahrt nicht rentieren würde, heißt es vom Deutschen Fischereiverband hier in Hamburg. Die Hilfen des Bundeslandwirtschaftsministeriums seien ein Tropfen auf den heißen Stein und müssten nachgebessert werden. Fischer an Nord- und Ostsee können bis zu 50.000 Euro rückwirkend beantragen. Krabbenfischer würden das Geld in wenigen Wochen aufbrauchen und könnten die Kosten nicht 1:1 an die Verbraucher weitergeben.
18: Kinder unter 13 sollen keinen Zugang zu sozialen Medien bekommen, Kinder unter 15 kein eigenes Nutzerkonto, das will die EU. Kontrolliert werden soll das per Verifizierungs-App, hat Bildungsministerin Prien im ZDF gesagt. Sie will vor allem die Plattformen in die Pflicht nehmen und droht mit Konsequenzen.
21: Die Strafen müssen so hart sein, dass das eben wirklich empfindlich wirkt. Wir müssen auch die Plattformen beteiligen an den zusätzlichen Gebühren für die Aufsicht.
18: Bis sich die EU geeinigt hat, soll es eine deutsche Übergangslösung geben. Die will Prien im Oktober vorstellen. Wer Bahnbeschäftigte angreift, soll künftig mit härteren Strafen rechnen müssen. Das hat Justizministerin Hubig angekündigt. Es geht aber nicht nur um Bahnbeschäftigte, sagte sie der Funke Mediengruppe. Ronny Thorau.
22: Vor wenigen Wochen hatte die Bahngewerkschaft EVG mit bundesweiten Streiks gedroht, wenn dieses Jahr kein Gesetz mehr für härtere Strafen komme. Auslöser war der Tod eines Zugbegleiters in einem Regionalexpress. Nun will Justizministerin Hubig in den nächsten Wochen einen Gesetzentwurf ins Kabinett bringen. Es geht um härtere Strafen, etwa längere Freiheitsstrafen für Angriffe auf Zugpersonal, aber auch auf Polizisten, Gerichtsvollzieher, Feuerwehrleute, Rettungskräfte oder Mitarbeiter von Firmen in der Strom-, Wasser- und Wärmeversorgung. Für Strafen soll dabei immer berücksichtigt werden, ob eine Tat das Gemeinwohl beeinträchtige.
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0: Ja, es ist erst Donnerstag, aber das klingt doch wie Wochenende. Shannon, Let the Music Play. Das Ende unseres 80er Mixtapes um halb machen wir jede Stunde.
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0: Das hört sich immer so kurz an, 2 Sekunden. So lange spielt nämlich der Song, dann sagt ihr, welcher es ist und kassiert dafür 50 Euro. Es reicht aber tatsächlich in den meisten Fällen, weil ihr die Songs sowieso alle kennt. Also registrieren, oldieantenne.hamburg. Moin, Oliver.
2: Moin.
0: Wie geübt bist du im so Rätseln, Anfänge erkennen von Songs?
2: Ja, das werden wir gleich sehen. Wenn es 80er sind, könnte es klappen.
0: Ja. Okay, pass auf, das ist dein Song.
2: Listen to your heart.
0: Oh, natürlich. Ich liebe diesen Song, den würde ich auch überall und am ersten Ton erkennen quasi.
2: Ja, das stimmt. Und ich hatte einen kleinen Vorteil, der lief ja gestern gerade in London auf dem Weg zum Konzert in der Bahn.
0: Bei welchem Konzert warst du?
2: Bei Bon Jovi.
0: Wow, Bon Jovi live gesehen.
2: Bon Jovi live in Wembley, ein Volltreffer.
0: Ist das der Hammer. Ich brauch gar nicht fragen, wie war es, oder?
2: Du darfst fragen und du kriegst eine Antwort, sensationell geil.
0: Wie kann es anders sein? Och Mann, da wäre ich auch gern gewesen. Und jetzt kriegst du auch noch 50 Euro obendrauf.
2: Das freut mich umso mehr.

0: Kurz vor neun, 80er, 90er, Oli-Antenne Hamburg. So langsam kommt ihr alle an im Büro an eurem Donnerstag. Und so langsam werden auch alle richtig wach. Und die Alsterfontäne geht an. Ich beneide immer diejenigen, die da wirklich direkt vorbeigehen können, wenn das Ding so loslegt. In den nächsten Minuten ist es wieder soweit. Wir sind mit unserem Studio hier ja auch gar nicht so weit weg. Genießt es noch, die Alsterfontäne. Bis Anfang November, dann geht sie nämlich wieder in die Winterpause. 26. November wird das Ganze dann wieder beleuchtet mit der Alstertanne zwischen 17 und 0 Uhr. Ha. Das hier sind Vaya con Dinos. What's a woman? Gibt's gleich in voller Länge nach 9.
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0: Heute Abend ist auf jeden Fall wieder Regen mit dabei. Aktuell sind es aber nur Wolken, so bleibt es auch eher bedeckt bei bis zu 18 Grad. Aktuell sind es 13, bei euch in Rahlstedt 13, auch in St. Georg. Kommende Nacht sinken die Temperaturen dann auf 12 Grad und der Freitag wird schon wieder sonniger. Bis zu 5 Stunden will sie scheinen, bei 18 Grad höchstens.
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14: Mit Marc Elvers, guten Morgen. Hamburgs zweite Bürgermeisterin Katharina Fegebank will Klartext beim Thema Spritpreise. Die Zeiten dauerhaft billiger fossiler Energieträger sind vorbei, so Fegebank. Die einzige verlässliche Antwort auf diese Preisentwicklung sei der konsequente Umstieg auf erneuerbare Energien, sagt sie. Und die Preise machen nicht nur Autofahrern zu schaffen, sondern auch der deutschen Fischerei. Sie müssen vor der Fangreise kalkulieren, ob die Kosten höher sein werden als mögliche Erlöse. Dann wird entschieden, ob sie überhaupt losfahren, heißt es vom Deutschen Fischereiverband. Er fordert Nachbesserungen bei den staatlichen Beihilfen für Fischer. Bildungsministerin Karin Prien will die Plattformen bei der Kontrolle der Altersgrenze für soziale Medien stärker in die Pflicht nehmen. Bei unzureichender Umsetzung der Pläne droht sie mit massiven Strafen, die so hoch sind, dass es für die Plattformen wirklich empfindlich wird, sagte sie im ZDF.
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0: Neuhöfer Straße bis Neuhöfer Damm, da stockt es zwischen Reiherstieg, Hauptdeich und Nippoldstraße. Und Kühlbrandbrücke, da gibt es dichten Verkehr zwischen Kühlbrandbrücke West und Ost.
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0: Moin, der ohne richtige Schlagzeug kommt jetzt. Ja, müsst ihr mal drauf achten. Bei Vaya con Dios, What's a Woman, machen die Akustikgitarren den Beat. So leicht melancholisch und immer mit dem Sound von Sommer, finde ich. Euer Donnerstag geht weiter mit U2 gleich. Und ein Traum von Sir Rod Stewart. Sailing, absoluter Kult. Schönen Donnerstag. What's a

0: Es ist so schön an eurem Donnerstagmorgen hier, 8:45. Rod Stewart Sailing.
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0: 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Hört auf jeden Fall ab 10 Uhr mal ins 80er Mixtape rein. Hier sind erstmal Alpha Will mit Big in Japan für euch. Das ist euer Donnerstag, 80er, 90er, Audi Antenne Hamburg. Viel Spaß!

0: Yes, wir feiern euren Donnerstag hier. Egal, wo ihr gerade seid, auch im Büro. Rufus und Chaka Khan, Ain't Nobody. 80er, 90er, Uli-Antenne Hamburg. Moin, wir sind neu auf der 95.0. Und ich lege gleich wieder ein 80er-Mixtape für euch ein. Drei ganz besondere aus den 80ern drauf. Und da ist eine echte Perle mit dabei. Ich habe gerade schon mal geluschert. Modern Talking, You're My Heart, You're My Soul. Der wird auch abgefeiert. Aber geht immer. One of Us. Und oh, also dieses 80er-Mixtape ist einfach nur großartig. Der hat Grönemeyer damals gerettet. Die Plattenfirma hat ihn geschasst wegen Erfolglosigkeit, hat er sich eine neue gesucht und hat den veröffentlicht. Und das war der Renner auf den Disco-Dance-Floors. Musik nur, wenn sie laut ist. Herbert Grönemeyer. Alles auf dem 80er-Mixtape gleich nach 9:30 hier auf der Oldie-Antenne Hamburg.
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0: Guten Morgen. Dieselpreis so hoch wie nie. Fischerei leidet unter hohen Spritpreisen. Sonnig und bewölkt, dazu Regen bis 19 Grad. Diesel ist in Deutschland so teuer wie nie zuvor. Gestern kostete ein Liter im Bundesschnitt 2,45 Euro, wie Daten des ADAC zeigen. Hamburgs zweite Bürgermeisterin sagte gestern schon angesichts der hohen Spritpreise, dass die Zeiten dauerhaft billiger fossiler Energieträger vorbei seien. Clemens Benke.
21: Die einzig verlässliche Antwort auf diese Preisentwicklung ist der konsequente Umstieg auf erneuerbare Energien, sagt Hamburgs zweite Bürgermeisterin. Die Politik diskutiert aktuell über Maßnahmen gegen die steigenden Spritpreise. In der Bundesregierung gibt es Uneinigkeit über den richtigen Weg. Unionsfraktionschef Thorsten Frey fordert möglichst schnell Entlastungen und bringt dafür einen neuen Tankrabatt oder die Senkung der Mehrwertsteuer ins Spiel.
0: Und nicht nur die Autofahrer, auch die deutsche Fischerei leidet unter den hohen Treibstoffpreisen. Carolina Koblin.
22: Die Preise von Marinegasöl hätten sich seit Jahresbeginn verdoppelt. Kutter würden derzeit im Hafen bleiben, weil sich die Fangfahrt nicht rentieren würde, heißt es vom Deutschen Fischereiverband hier in Hamburg. Die Hilfen des Bundeslandwirtschaftsministeriums seien ein Tropfen auf den heißen Stein und müssten nachgebessert werden. Fischer an Nord- und Ostsee können bis zu 50.000 Euro rückwirkend beantragen. Krabbenfischer würden das Geld in wenigen Wochen aufbrauchen und könnten die Kosten nicht eins zu eins an die Verbraucher weitergeben.
0: Kinder unter 13 sollen keinen Zugang zu sozialen Medien bekommen, Kinder unter 15 kein eigenes Nutzerkonto. Das will die EU. Kontrolliert werden soll das per Verifizierungs-App, hat Bildungsministerin Prien im ZDF gesagt. Sie will vor allem die Plattformen in die Pflicht nehmen und droht mit Konsequenzen.
23: Die Strafen müssen so hart sein, dass das eben wirklich empfindlich wirkt. Wir müssen auch die Plattformen beteiligen an den zusätzlichen Gebühren für die Aufsicht.
0: Bis sich die EU geeinigt hat, soll es eine deutsche Übergangslösung geben, die Prien im Oktober vorstellen will. Wer Bahnbeschäftigte angreift, soll künftig mit härteren Strafen rechnen müssen. Das hat Justizministerin Hubig angekündigt. Es geht aber nicht nur um Bahnbeschäftigte, sagte sie der Funke Mediengruppe. Ronny Thorau.
24: Vor wenigen Wochen hatte die Bahngewerkschaft EVG mit bundesweiten Streiks gedroht, wenn dieses Jahr kein Gesetz mehr für härtere Strafen komme. Auslöser war der Tod eines Zugbegleiters in einem Regionalexpress. Nun will Justizministerin Hubig in den nächsten Wochen einen Gesetzentwurf ins Kabinett bringen. Es geht um härtere Strafen, etwa längere Freiheitsstrafen für Angriffe auf Zugpersonal, aber auch auf Polizisten, Gerichtsvollzieher, Feuerwehrleute, Rettungskräfte oder Mitarbeiter von Firmen in der Strom-, Wasser- und Wärmeversorgung. Für Strafen soll dabei immer berücksichtigt werden, ob eine Tat das Gemeinwohl beeinträchtige.
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27: 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Dazu gibt's noch ABBA, One of Us und wow, Modern Talking, You're My Heart, You're My Soul. Viel Spaß!

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0: Stunde hier.
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0: Wenn der Song aufhört, singt ihr weiter und kassiert die 50 Euro. So einfach erklärt, so viel Spaß bringt es auch. Oldieantenne.hamburg, da registriert ihr euch jetzt. Das hast du schon gemacht, Christian. Moin.
2: Hallo Vanessa, grüße dich.
0: Bist du so ein Sänger?
2: Ich sing gerne mit, sag ich mal so. Insofern, ich mag es ganz gerne. Hab vielleicht nicht die beste Stimme, aber zumindest habe ich es ganz gerne.
0: Die beste Stimme muss man auch gar nicht haben, aber du hast eine sehr angenehme Stimme, muss ich dir mal sagen.
2: Kann ich dir nur zurückgeben. Dankeschön.
0: Oh. Bevor wir hier lange in Komplimenten verfallen, wobei das auch sehr schön ist. Ne?
2: Ja, absolut.
0: Dann würde ich sagen, dann stellst du jetzt auch mal dein Gesangstalent unter Beweis.
2: Oh, ich versuche es.
0: Hier kommt dein Song.
2: Dancing with tears in my eyes.
0: Aber sowas von.
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0: Kann man so schön mitsingen.
2: Großartiger Song.
0: Ist es auch. 50 Euro für dich.
2: Ich danke dir.
0: Und du sagst, es ist großartiger Song, deswegen hören wir jetzt im Ganzen und singen die ganze Zeit mit, würde ich sagen.
2: So soll es sein. Ja, jetzt kommt Dancing with tears in my eyes von Ultravox.
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0: Wir sind an eurem Donnerstag hier, 80er, 90er, Oldie-Antenne Hamburg. Moin, wir sind neu auf der 95.0 und das Reeperbahn-Festival, das läuft ja seit gestern, ist im vollen Gange sozusagen. In den Clubs werden fleißig neue Talente entdeckt. Heute gibt eine Hamburger Legende in dem Zusammenhang ein Gratiskonzert um 19:30 Uhr, nämlich da spielt Jan Delay eine halbe Stunde lang Reggae-Songs auf dem Heiligen Geistfeld. Jeder, der will, kann da einfach hingehen, ist herzlich eingeladen, das Ganze ist für einen guten Zweck. Das Konzert, Jan Delay wirbt nämlich für einen mobilen Wasseraufbereitungscontainer, der nach Nairobi geschickt werden soll. Also vielleicht ist das ja was für euch, so ein bisschen Reggae feiern. Ansonsten habe ich jetzt für euch Roxette. Dangerous. Gibt's gleich in voller Länge, nach 10.
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0: Es bleibt fast den ganzen Tag lang so wolkig wie gerade, aber auch trocken. Ab dem Nachmittag gibt es wieder vermehrt die Chance auf Regen. Höchstens 18 Grad sind drin heute. In Wilhelmsburg Grad 13, bei euch in der Hafen City 14. Kommende Nacht bleibt es dann auch wolkig bei 12 Grad Tiefstwert. Und morgen an eurem Freitag kommt wieder mehr die Sonne raus. Es bleibt trocken bei 18 Grad.
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0: Jetzt ist 10.
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16: Ich bin Carolina Koplin. Guten Tag.
2: Der Diesel hat einen Rekordpreis in Deutschland erreicht. So teuer war er noch nie. Im bundesweiten Tagesdurchschnitt kostete ein Liter über 2,45 Euro, so der ADAC. Am Holthusenkai, unweit der Elbbrücken, ist gestern Abend das Steuerhaus eines Frachtschiffes in Brand geraten und vollständig ausgebrannt. Die drei Besatzungsmitglieder blieben unverletzt. Das Schiff war laut Hamburger Feuerwehr mit 20 Containern beladen, die überwiegend leer waren. Die übrigen enthielten Waschmaschinen. Bundesbildungsministerin Prien will im Zuge des geplanten Social-Media-Verbots für unter 13-Jährige die Plattformen in die Pflicht nehmen, wie sie im ZDF sagte. Bei Verstößen müssten empfindliche Strafen fällig werden. Und die Plattformen müssten sich auch an den zusätzlichen Gebühren für die Aufsicht beteiligen.
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0: Auf der A7 Richtung Flensburg steht zwischen Schnelsen Nord und Quickborn ein Liegenbleiber. Dort bitte besonders vorsichtig. Und dann stockt's Neuhöfer Straße bis Neuhöfer Damm zwischen Reiherstieg Hauptdeich und Nippoldstraße und Kühlbrandbrücke zwischen Kühlbrandbrücke West und Ost.
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0: Ja, an eurem Donnerstag können wir alle mal wieder die Erinnerung gebrauchen, so kurz nach 10. Es ist schon fast Wochenende. Egal, was euch gerade so aus der Bahn wirft, absolut stressfrei kommt gleich Paul Young mit seinem Love is in the Air ums Eck. Den muss man mitschnipsen. The Farm aus den 90ern, All Together Now. Und das hier sind Roxette. Die können auch mal richtig rockig, nur nicht nur balladig bei Dangerous. Bitteschön.
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Das ist so ein perfekter Mitschnipp-Sound, ne? Um wieder gute Laune zu kriegen. John Paul Young, Love is in the Air hier, 80er, 90er, Oldie-Antenne Hamburg. Und jetzt hört mal ganz genau hin. Kennt ihr noch diese Melodie hier? Ja, dieses Unheimliche dabei ist das Echolot. Und die Musik ist natürlich das Boot. Heute vor genau 45 Jahren kam dieser Meilenstein der Filmgeschichte in die deutschen Kinos. War ein internationaler Erfolg, wurde für 6 Oscars nominiert. Ah, da ist es. Und hat ganz vielen deutschen Schauspielern wie Uwe Ochsenknecht, Sky Dumont und Martin Semmelrocke einen echten Karriereschub gegeben. Und auch Ralf Richter, der ja gerade verstorben ist. Die Originalkulisse von das U-Boot, also dieses U-Boot, ne, könnt ihr übrigens in den Bavaria Studios in München besichtigen. 80er, 90er, Uli Antenne Hamburg, moin. Schönen Donnerstag. Hier ist Drive. The Cars.

0: Das Gefühl von Vinyl hier mit Dusty Springfield, Son of a Preacher Man. Wir sind neu auf der 95.0, 80er, 90er, Uli Antenne Hamburg. Moin, schönen Donnerstag. Und das wird gleich unser 80er Mixtape. Drauf zum Beispiel Falco, der Kommissar, absolute Perle, Lionel Richie, Say You, Say Me. Und da war doch was mit Bryan Adams, ne? Wenn der bei uns läuft, erinnert ihr euch noch? 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Ich sag's ja nur, weil gleich kommen nämlich Tina Turner und Bryan Adams, It's Only Love, das Duett auf unserem 80er Mixtape gleich nach 10:30 hier auf der Oliantenne Hamburg.
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11: Moin. Dieselpreis auf Rekordhoch, Kartenzahlung immer beliebter, Sonne, Wolken und Regen bis 19 Grad. Diesel ist so teuer wie nie zuvor in Deutschland. Im Bundesschnitt kostete der Liter gestern 2,45 Euro. Hier in Hamburg lag der Preis in der Spitze sogar bei 2,86 Euro. Auch E10 liegt auf einem Allzeithoch. Noch immer berät die Regierung darüber, welche Entlastungen es geben könnte. Claudia Wächter.
12: Tankrabatt oder Preisdeckel. Noch streitet die Regierung über mögliche Maßnahmen. Und die Autofahrer wollen nur eines, dass die Preise schnell runtergehen. Zum 1. Oktober sei das möglich, wenn wir einen Zahn zulegen, sagt CDU-Politiker Frei, plädiert für eine Senkung der Energiesteuer. Wirtschaftsweise Schnitzer dagegen hält gezielte Entlastungen für sinnvoller und meinte im ZDF, viele Deutsche erwarten in Krisenzeiten eh zu viel vom Staat.
11: Auf einem Frachtschiff am Holthusenkai im Hamburger Hafen ist gestern Abend ein Feuer ausgebrochen. Das Steuerhaus ist vollständig ausgebrannt. Die Feuerwehr geht von einem technischen Defekt aus. Die Besatzungsmitglieder hatten zuerst versucht, den Brand selbst zu löschen. Alle blieben unverletzt. Die Menschen in Deutschland wollen immer häufiger mit Karte zahlen. Das zeigt eine YouGov-Umfrage. Ronny Thorau.
13: Vor allem im Restaurant möchten die meisten ohne Bargeld zahlen können und nicht etwa nochmal schnell zum Geldautomaten rennen müssen, wenn das Bargeld nicht reicht. Zweitbeliebtester Ort fürs mit Karte zahlen ist der Supermarkt. In manchen Restaurants und Läden gibt es ja aber durchaus noch Cash-Only-Schilder. In der Bundesregierung wird da gerade ein Vorstoß abgestimmt, Geschäfte und Restaurants zu mindestens einer digitalen Zahlungsoption zu verpflichten.
11: Kanada könnte assoziiertes EU-Mitglied werden, also ein Partner mit besonderen Rechten und Pflichten. US-Präsident Trump passt das gar nicht, er hält das Vorhaben für lächerlich, sagte er vor Reportern. Sollten dahinter schlechte Absichten stecken, will er neue Zölle auf den Weg bringen und droht sogar mit einem Handelsstopp. Bei der jüngsten PISA-Bildungsstudie haben Schülerinnen und Schüler in Deutschland so schlecht abgeschnitten wie nie zuvor. Der Hauptgrund für die PISA-Pleite sei der Personalmangel, sagt jeder Zweite laut einer YouGov-Umfrage im Auftrag der Deutschen Presseagentur. Nochmal Claudia Wächter.
12: Zu wenig Lehrpersonal ist aber nur ein Problem. Auch das Dauerscrollen auf dem Smartphone spiele eine Riesenrolle, sagen die Befragten. Das jüngste PISA-Desaster sorgt für mächtig Diskussionsstoff, denn danach fehlen etwa jedem vierten Jugendlichen die Basiskompetenzen in den Naturwissenschaften. Und nicht nur das, selbst beim Lesen und in Mathe haben die 15-Jährigen im internationalen Vergleich erhebliche Defizite.
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0: Ja, der ist so schön balladig hier, der Lionel Richie. Say you, say me. Brian Adams noch gleich mit Tina Turner. Denkt dran, registriert euch. Und Falco, der Kommissar.

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2009 kommen Oasis nach Deutschland. 2027 spielen sie 2 Konzerte in der Allianz Arena in München, 2. und 3. Juli. Und ich finde das total kompliziert mittlerweile, um an Tickets zu kommen für Konzerte. Oasis machen das nämlich auch. Um an Tickets zu kommen, muss man sich erstmal auf der offiziellen Website von Oasis registrieren. Das kann man heute noch bis 17 Uhr, also wenn ihr das möchtet, ne? 17 Uhr ist die Deadline. Unter allen Registrierten bekommen dann nur Ausgewählte eine Mail mit einem persönlichen Zugangscode, über den sie sich dann zwischen dem 25. und 27. September für die Tickets registrieren können, beziehungsweise wo sie die dann kaufen können. Wann genau und wie genau das abläuft, das erfahren die Auserwählten erst in der Mail mit dem Code. Früher ist man irgendwie an eine Vorverkaufsstelle gegangen und hat ein Ticket gekauft, ne? Oder bestellt das im Internet. Zissis. Das geht bestimmt bei Rednecks auch. Die kommen am 24. Oktober nach Irland, 28. November nach Finnland, sind gerade auf großer 90er-Revival-Tour und hier jetzt mit Wish You Were Here. Rednecks, 80er, 90er, Uli Antenne Hamburg. Moin.

0: Das ist Kult. Ramalama Ding Dong. 80er, 90er, Uli Antenne Hamburg. Moin, das ist euer Donnerstag und das ist was für heute Abend. Kostet zwar knapp 25 Euro Eintritt, aber das wird garantiert genial. 1200 Drohnen zaubern nämlich heute bei euch in Norderstedt im Stadtpark oder überm Stadtpark eine Harry Potter Drohnenshow. So eine knappe Stunde. Alle ikonischen Harry Potter Motive bilden die Drohnen ab, zum Beispiel den sprechenden Hut oder den Hogwarts Express. Und das Coole ist, die bewegen sich auch noch alle. Und dazu dann die passende Harry Potter Musik, das wird garantiert großartig. Habe ich auch noch nicht gesehen, sowas. 20.15 Uhr geht's los, gibt noch Tickets, also vielleicht ist das ja was für heute Abend für euch. Soll auch einigermaßen trocken bleiben. Das hier ist auf jeden Fall jetzt Weiterarbeiten mit den Four Non Blondes. Ich liebe diesen Sound aus den 90ern. Yep. What's up? Gibt es gleich in voller Länge nach 11.
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0: Viele Wolken unterwegs. 15 Grad in Wandsbek, 15 im Schanzenviertel. Heute bleibt es erstmal grau und trocken. Im Laufe des Tages mischt sich dann etwas Regen dazu. Dazu weht ein leichter Wind und die Werte ziehen nur langsam noch ein bisschen hoch. In der Nacht sinken die Werte auf ungefähr 12 Grad. Morgen wird es wechselhaft mit Sonne, Wolken und einzelnen Schauern. Dazu bis zu 18 Grad.
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17: Ich bin Carolina Koplin. Guten Tag. Der Diesel hat einen Rekordpreis in Deutschland erreicht. So teuer war er noch nie. Im bundesweiten Tagesdurchschnitt kostete ein Liter über 2,45 Euro, so der ADAC. Am Holthusenkai, unweit der Elbbrücken, ist gestern Abend das Steuerhaus eines Frachtschiffes in Brand geraten und vollständig ausgebrannt. Die drei Besatzungsmitglieder blieben unverletzt. Das Schiff war laut Hamburger Feuerwehr mit 20 Containern beladen, die überwiegend leer waren. Die übrigen enthielten Waschmaschinen. Bundesbildungsministerin Prien will im Zuge des geplanten Social-Media-Verbots für unter 13-Jährige die Plattformen in die Pflicht nehmen, wie sie im ZDF sagte. Bei Verstößen müssten empfindliche Strafen fällig werden. Und die Plattformen müssten sich auch an den zusätzlichen Gebühren für die Aufsicht beteiligen.
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2: Hey, Verkehrs-KI, was ist los auf den Straßen?
18: Neuhöfer Straße bis Neuhöfer Damm. Stockender Verkehr zwischen Reiherstieg, Hauptdeich und Nippoldstraße. Und Kühlbrandbrücke. Dichter Verkehr zwischen Kühlbrandbrücke West und Kühlbrandbrücke Ost.
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20: Hallo ihr Lieben, und vielleicht ist es heute genau der richtige Zeitpunkt, den ganz alten Freunden, ja, was weiß ich, mal zu schreiben. Die wir aus der Schule, aus dem Kindergarten kennen. Der Tag der alten Freunde ist ein süßer Reminder daran. Schönen Vormittag gleich mit The Tiger. Tom Jones, Sexbomb, Toto mit Rosanna und hier kommt das Lagerfeuer als Song. Die Fawn and Blondes. What's up?

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7: Moin. Diesel auf Allzeit hoch. Offenbar Femizid in Barmbek. Sonne, Wolken und Regen bis 19 Grad. Diesel ist so teuer wie nie zuvor in Deutschland. Im Bundesschnitt kostete der Liter gestern 2,45 Euro. Hier in Hamburg lag der Preis in der Spitze sogar bei 2,86 Euro. Auch E10 liegt auf einem Allzeithoch. Noch immer berät die Regierung darüber, welche Entlastungen es geben könnte. Claudia Wächter.
8: Tankrabatt oder Preisdeckel. Noch streitet die Regierung über mögliche Maßnahmen. Und die Autofahrer wollen nur eines, dass die Preise schnell runtergehen. Zum 1. Oktober sei das möglich, wenn wir einen Zahn zulegen, sagt CDU-Politiker. Frei, plädiert für eine Senkung der Energiesteuer. Wirtschaftsweise Schnitzer dagegen hält gezielte Entlastungen für sinnvoller und meinte im ZDF, viele Deutsche erwarten in Krisenzeiten zu viel vom Staat.
7: In Barmbek hat heute Morgen ein Mann offenbar seine Ehefrau getötet. Er war gegen 8.30 Uhr in eine Polizeiwache gegangen und hatte die Tat zugegeben. Einsatzkräfte fanden die leblose Frau daraufhin in einer Wohnung in der Von-Essen-Straße. Rettungskräfte versuchten, die Frau wiederzubeleben. Sie starb jedoch kurze Zeit später im Krankenhaus. Der Mann wurde vorläufig festgenommen. Jetzt ermitteln Mordkommission und Staatsanwaltschaft. In genau einer Woche findet hier in Hamburg die große Bundeswehrübung Red Storm Charlie statt. Dieses Mal sind nicht nur Uniformträger dabei, sondern auch zivile Organisationen wie Edeka und Netto. Carolina Koblin.
9: Sie haben einen Notfallrucksack erstellt, unter anderem mit einem Kurbelradio, einer Powerbank, einem Wasserfilter und einer Packliste für wichtige Dokumente und Medikamente. Der soll während der Übung in einigen Hamburger Märkten verkauft werden. Die kann man sich natürlich aber auch selber zusammenstellen. Was reingehört, hat das Bundesamt für Bevölkerungsschutz und Katastrophenhilfe online gestellt.
7: Kanada könnte assoziiertes EU-Mitglied werden, also ein Partner mit besonderen Rechten und Pflichten. US-Präsident Trump passt das nicht so richtig, er hält das Vorhaben für lächerlich, sagte er vor Reportern. Sollten dahinter schlechte Absichten stecken, will er neue Zölle auf den Weg bringen und droht sogar mit einem Handelsstopp. Bei der jüngsten PISA-Bildungsstudie haben Schülerinnen und Schüler in Deutschland so schlecht abgeschnitten wie nie zuvor. Der Hauptgrund für die PISA-Pleite sei der Personalmangel, sagt jeder Zweite laut einer YouGov-Umfrage im Auftrag der Deutschen Presseagentur. Nochmal Claudia Wächter.
8: Zu wenig Lehrpersonal ist aber nur ein Problem. Auch das Dauerscrollen auf dem Smartphone spiele eine Riesenrolle, sagen die Befragten. Das jüngste PISA-Desaster sorgt für mächtig Diskussionsstoff, denn danach fehlen etwa jedem vierten Jugendlichen die Basiskompetenzen in den Naturwissenschaften. Und nicht nur das, selbst beim Lesen und in Mathe haben die 15-Jährigen im internationalen Vergleich erhebliche Defizite.

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lauter gemacht, weil wir uns darüber freuen, dass der drin ist, der goldene Reiter. Danke Joachim Witt für diese Perle, die natürlich ins 80er Mixtape gehört, kriegt ihr immer um halb hier bei uns auf der 80er, 90er Oldie Antenne. Schönen Donnerstag, jetzt mit Terry Jacks, Seasons in the Sun.

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15: Viele Wolken am Himmel. Es sind 16 Grad in Großborstel, 16 im Karolinenviertel. Heute bleibt es erstmal meist grau und trocken, später zieht etwas Regen auf. Und am Nachmittag wird es nur noch ganz leicht wechselhaft. In der Nacht sinken die Werte auf ungefähr 12 Grad. Morgen gibt es zwischendurch etwas mehr Sonne, dazu einzelne Schauer und bis zu 18 Grad.
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16: Ich bin Carolina Koplin. Guten Tag. Der Diesel hat einen Rekordpreis in Deutschland erreicht. So teuer war er noch nie. Im bundesweiten Tagesdurchschnitt kostete ein Liter über 2,45 Euro, so der ADAC. Am Holthusenkai, unweit der Elbbrücken, ist gestern Abend das Steuerhaus eines Frachtschiffes in Brand geraten und vollständig ausgebrannt. Die drei Besatzungsmitglieder blieben unverletzt. Das Schiff war laut Hamburger Feuerwehr mit 20 Containern beladen, die überwiegend leer waren. Die übrigen enthielten Waschmaschinen. Bundesbildungsministerin Prien will im Zuge des geplanten Social-Media-Verbots für unter 13-Jährige die Plattformen in die Pflicht nehmen, wie sie im ZDF sagte. Bei Verstößen müssten empfindliche Strafen fällig werden. Und die Plattformen müssten sich auch an den zusätzlichen Gebühren für die Aufsicht beteiligen.
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17: Hey, Verkehrs-KI, was ist los auf den Straßen?
18: Holsteiner Chaussee, Kieler Straße. Dichter Verkehr zwischen Heidlohstraße und Stellingen. Und auf der Kühlbrandbrücke, dichter Verkehr zwischen Kühlbrandbrücke West und Kühlbrandbrücke Ost.
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20: So lässig startet ihr sonst nirgendwo in die Mittagspause. Lasst es euch schmecken. Schönen Donnerstag mit den Fine Young Cannibals auf der 80er, 90er Audi-Antenne. She Drives Me Crazy.

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16: Mit Marc Elvers, moin. Und heute schauen wir unter anderem auf diese beiden Themen. Diesel ist so teuer wie nie bei uns in Deutschland. Und pünktlich zur Bundeswehrübung in Hamburg gibt es einen Notfallrucksack im Handel. Das Wetter, Sonne, Wolken und Regen, maximal 19 Grad. Diesel ist so teuer wie nie zuvor in Deutschland. Im Bundesschnitt kostete der Liter gestern 2,45 Euro. Hier in Hamburg lag der Preis in der Spitze sogar bei 2,86 Euro. Auch E10 liegt auf einem Allzeithoch. Noch immer berät die Regierung darüber, welche Entlastungen es geben könnte. Claudia Wächter.
17: Tankrabatt oder Preisdeckel. Noch streitet die Regierung über mögliche Maßnahmen. Und die Autofahrer wollen nur eines, dass die Preise schnell runtergehen. Zum 1. Oktober sei das möglich, wenn wir einen Zahn zulegen, sagt CDU-Politiker Frei, plädiert für eine Senkung der Energiesteuer. Wirtschaftsweise Schnitzer dagegen hält gezielte Entlastungen für sinnvoller und meinte im ZDF, viele Deutsche erwarten in Krisenzeiten zu viel vom Staat.
16: Und nicht nur Autofahrer leiden unter den hohen Treibstoffpreisen, auch die Fischerei hat sehr zu kämpfen. Carolina Koblin.
18: Die Preise von Marinegasöl hätten sich seit Jahresbeginn verdoppelt. Kutter würden derzeit im Hafen bleiben, weil sich die Fangfahrt nicht rentieren würde, heißt es vom Deutschen Fischereiverband hier in Hamburg. Die Hilfen des Bundeslandwirtschaftsministeriums seien ein Tropfen auf den heißen Stein und müssten nachgebessert werden. Fischer an Nord- und Ostsee können bis zu 50.000 Euro rückwirkend beantragen. Krabbenfischer würden das Geld in wenigen Wochen aufbrauchen und könnten die Kosten nicht eins zu eins an die Verbraucher weitergeben.
16: Und Carolina, du hast dich auch noch um ein ganz anderes Thema gekümmert, nämlich die große Bundeswehrübung Red Storm Charlie, die hier bei uns in Hamburg in genau einer Woche stattfindet. Diesmal sind ja nicht nur Uniformträger dabei, sondern auch zivile Organisationen wie etwa Edeka und Netto.
18: Sie haben einen Notfallrucksack erstellt, unter anderem mit einem Kurbelradio, einer Powerbank, einem Wasserfilter und einer Packliste für wichtige Dokumente und Medikamente. Der soll während der Übung in einigen Hamburger Märkten verkauft werden. Die kann man sich natürlich aber auch selber zusammenstellen. Was reingehört, hat das Bundesamt für Bevölkerungsschutz und Katastrophenhilfe online gestellt. Außerdem wollen sich Supermarkt-Lkw-Fahrer während der Übung an einer Kolonnenfahrt beteiligen. Laut Jürgen Bredmann, Pressesprecher des Bundeswehr-Landeskommandos in Hamburg, geht es nämlich auch darum, im Ernstfall eine Sprache zu sprechen und die Kommunikation nun vorher zu üben.
3: Alleine wenn wir eine Kolonne fahren, dann verlegt der Soldat von Ost nach West beispielsweise. Der Edeka-Fahrer fährt von links nach rechts.
16: Die EU plant strengere Regeln für die Nutzung von sozialen Medien bei Kindern und Jugendlichen. Auch Familienministerin Prien will strengere Regeln. Bis die EU-Pläne greifen, soll es eine deutsche Übergangslösung geben, hat Prien im ZDF-Morgenmagazin angekündigt. Tanja Wagner.
19: Prien spricht sich für Alterskontrollen via App, mehr Medienkompetenz für Kids und mehr Aufklärung für die Eltern aus. Auch müssten die Plattformen selbst mehr Verantwortung für den Schutz Minderjähriger übernehmen. Schon im nächsten Monat will sie eine Übergangslösung präsentieren, bis die EU-Vorschläge umgesetzt sind. Damit ist Prien auf einer Linie mit vielen Experten. Diese warnen vor einem reinen Social-Media-Verbot, weil das Problem damit fälschlicherweise Kindern und Jugendlichen zugeschoben wird. Stattdessen brauche es Vorgaben an die Tech-Konzerne, damit diese ihr Angebot anpassen.
16: Bei der jüngsten PISA-Studie haben Schülerinnen und Schüler in Deutschland so schlecht abgeschnitten wie nie zuvor. Für mehr als jeden zweiten ist daran der Personalmangel schuld, wie aus einer YouGov-Umfrage im Auftrag der Deutschen Presseagentur hervorgeht. Nochmal Claudia Wächter.
17: Zu wenig Lehrpersonal ist aber nur ein Problem. Auch das Dauerscrollen auf dem Smartphone spiele eine Riesenrolle, sagen die Befragten. Das jüngste PISA-Desaster sorgt für mächtig Diskussionsstoff, denn danach fehlen etwa jedem vierten Jugendlichen die Basiskompetenzen in den Naturwissenschaften. Und nicht nur das, selbst beim Lesen und in Mathe haben die 15-Jährigen im internationalen Vergleich erhebliche Defizite.
16: Seit Januar gilt für das Essen in Restaurants eine günstigere Mehrwertsteuer von 7%. Bei den Verbrauchern kommt das allerdings nicht an, wie eine Studie der Gewerkschaft Nahrung Genuss Gaststätten zeigt. Ursula Winkler.
20: Ein Preischeck in mehr als 12.000 Restaurants vor und nach der Steuersenkung hat eher einen Stillstand auf den Speisekarten dokumentiert. Rund 90% der untersuchten Gerichte blieben demnach gleich teuer. Bei 8% sind die Preise angestiegen, günstiger wurde nur 1% der Speisen. Die Gäste wurden also nicht entlastet. Viele Gastronomen hatten schon vor der Steuersenkung angekündigt, dass sie vor allem die hohen Betriebskosten ausgleichen wollen. Durch die Einsparungen haben sich aber auch die Bedingungen für die Gastromitarbeiter nicht verbessert. Der Großteil fühlt sich stark überlastet.
16: Jürgen Klopp startet mit einer XXL-Sichtung in seinen Bundestrainerjob. Er hat für die 4 Länderspiele in der Nations League gleich einen Doppelkader nominiert. David Riemer.
21: Klopp hat insgesamt 44 Spieler nominiert, darunter 16 WM-Fahrer und 16 Spieler ohne Länderspieleinsatz. Der Bundestrainer will möglichst viele Spieler kennenlernen und er sieht viel Potenzial. Bei einigen Neulingen werden sich viele Fans mit Sicherheit fragen, wer. Nach den ersten Spielen gegen die Niederlande und Griechenland soll es einen Wechsel im Kader geben. Einige Spieler bleiben aber dabei. Rückkehrer Marc-André Ter Stegen wird gegen die Niederlande als Nummer 1 im Tor stehen. Prominente Namen wie Denis Undav, Leroy Sané und Maximilian Bayer fehlen allerdings.
16: Ihr hört das 80er-90er Oldie Antenne Hamburg News Journal und das ist heute sonst noch wichtig. In Barmbek hat heute Morgen ein Mann offenbar seine Ehefrau getötet. Er war gegen 8.30 Uhr in eine Polizeiwache gegangen und hatte die Tat zugegeben. Einsatzkräfte fanden die leblose Frau daraufhin in einer Wohnung in der von Essenstraße. Rettungskräfte versuchten, die Frau wiederzubeleben, sie starb jedoch kurze Zeit später im Krankenhaus. Der Mann wurde vorläufig festgenommen. Mordkommission und Staatsanwaltschaft haben die Ermittlungen übernommen. Auf einem Frachtschiff am Holthusenkai im Hamburger Hafen ist gestern Abend ein Feuer ausgebrochen. Das Steuerhaus ist vollständig ausgebrannt. Die Feuerwehr geht von einem technischen Defekt aus. Die Besatzungsmitglieder hatten zuerst versucht, den Brand selbst zu löschen. Alle blieben unverletzt. Und das ist das Thema in der aktuellen Folge unseres Stadtnachrichten-Podcasts Hamburg aktuell mit meinem Kollegen Markus Stehn.
0: Wasser brauchen wir alle zum Überleben. Gerade wo wir hier bei uns in Hamburg immer heißere Sommer kriegen. Martin Gerhardt, Sie sind der technische Geschäftsführer von Hamburg Wasser. 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
1: Die Hamburger, die verbrauchen 111 Liter pro Tag.
0: Ist das viel oder wenig? So im
1: Das ist ganz gut eigentlich. Also der Bundesdurchschnitt liegt bei 128 Liter.
0: Haben wir denn genug Trinkwasser für alle Fälle? Das hört ihr im ersten Teil unseres Hamburg aktuell Stadtnachrichten-Podcasts mit Martin Gerhardt von Hamburg Wasser. 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
24: Willkommen zur neuen Wohlfühloase, unser 80er Mixtape immer um halb gleich mit Cool and the Gang, Reinhard Fendrich und Midnight Oil. Ow.

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Es ist okay, bei dem Song an bunte Schokopralinchen zu denken, so geht's zumindest mir. Cool and the Gang im 80er Mixtape mit Celebration. So, ihr Lieben, Fenster auf, Sommerwind rein. Hier sind Big Mountain auf der 80er, 90er Oldie-Antenne.

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12: Viele Wolken und etwas Regen sind unterwegs. 16 Grad in Billstedt, 17 in St. Georg. Heute bleibt's wechselhaft mit vielen Wolken, zwischendurch leichtem Regen und nur kurzen, freundlicheren Momenten. Gegen Abend wird's wieder nasser. In der Nacht sinken die Werte auf ungefähr 13 Grad. Morgen gibt's nochmal einen Mix aus Wolken, etwas Sonne und einzelnen Schauern. Bis zu 19 Grad.
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13: Mit Marc Elvers, moin. In Barmbek hat es heute Morgen offenbar einen Femizid gegeben. Ein Mann war gegen 8.30 Uhr in eine Polizeiwache gegangen und hatte die Tat zugegeben. Einsatzkräfte fanden die tote Ehefrau dann in einer Wohnung in der Von-Essen-Straße. Für sie kam jede Hilfe zu spät. Jetzt ermitteln Staatsanwaltschaft und Mordkommission. Über einen Online-Shop sollen mehrere Tatverdächtige im Alter von 25 bis 38 Jahren etwa 150.000 illegale E-Zigaretten verkauft haben. Zollfahnder und Bundespolizisten haben gestern mehrere Wohnungen und Lager in Hamburg durchsucht und jede Menge elektronische Beweismittel, Postversandmaterial und Etikettiermaschinen sichergestellt. Der Steuerschaden beläuft sich auf rund 1,2 Millionen Euro. Neubundestrainer Jürgen Klopp nominiert für die kommenden 4 Länderspiele in der Nations League direkt 44 Spieler. Er stellt damit einen Doppelkader zusammen. Der Hintergrund: Er will möglichst viele Spieler kennenlernen. Mit dabei sind auch 16 WM-Fahrer.
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14: Hey, Verkehrs-KI, was ist los auf den Straßen?
15: Kölbrandsbrücke, dichter Verkehr. Auf der A7 Richtung Flensburg, 2 Kilometer Stau zwischen Hausbruch und Othmarschen. Und auf der A1 Richtung Hamburg, stockender Verkehr zwischen Moorfleet und Dreieck Norderelbe.
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17: Kino Donnerstag ab heute unter anderem mit Runner, Action-Thriller mit Owen Wilson, Horror-Thriller kommt mit Resident Evil, Komödie mit Katja Riemann in Abgeschminkt. Und bei uns erstmal ein kräftiges Halleluja, Dr. Alban, für euren Nachmittag.

das Hotel und ab Ankunft heißt es für euch, Eindrücke aufsaugen, Sightseeing, Souvenirs shoppen und dann das Highlight. Wenn die ersten Takte von Dancing Queen erklingen und die täuschend echten Avatare die Bühne betreten, dann bleibt euch wahrscheinlich wirklich der Mund offen stehen. 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Euer Gänsehautmoment mit uns.

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22: Schönen guten Tag. Ermittlungen nach Frauenmord in Barmbek. Steuersenkung. Restaurantbesucher sparen dadurch nichts. Wechselhaft, später Regen, 17 Grad. Nach dem Mord an einer Ehefrau heute Morgen in Barmbek Süd hat die Polizei weitere Details veröffentlicht. Carolina Koplin.
23: Demnach handelt es sich bei dem mutmaßlichen Täter um einen 40-jährigen Afghanen. Er hatte sich heute Morgen am Polizeikommissariat 31 gestellt und erzählt, dass er seine Ehefrau getötet hat. Die Beamten fuhren sofort zur Wohnung in der Von-Essen-Straße und fanden dort eine leblose Frau. Die ebenfalls alarmierten Rettungskräfte übernahmen die Reanimationsmaßnahmen und brachten die 34-Jährige in ein Krankenhaus. Dort starb sie jedoch wenig später. Der 40-jährige Ehemann kommt ins Untersuchungsgefängnis und muss sich dann morgen vor einem Haftrichter verantworten.
22: Seit Anfang des Jahres gilt in der Gastronomie ein deutlich günstigerer Mehrwertsteuersatz. Für Speisen werden statt 19 nur noch 7% fällig. Die Restaurantgäste haben davon allerdings offenbar nichts. Das zeigt eine neue Studie der Gewerkschaft Nahrung, Genuss, Gaststätten. Ursula Winkler.
0: Ein Preischeck in mehr als 12.000 Restaurants vor und nach der Steuersenkung hat eher einen Stillstand auf den Speisekarten dokumentiert. Rund 90% der untersuchten Gerichte blieben demnach gleich teuer. Die Gäste wurden also nicht entlastet. Viele Gastronomen hatten schon vor der Steuersenkung angekündigt, dass sie vor allem die hohen Betriebskosten ausgleichen wollen. Durch die Einsparungen haben sich aber auch die Bedingungen für die Gastromitarbeiter nicht verbessert. Der Großteil fühlt sich stark überlastet.
22: Jürgen Klopp macht seinen Start als Bundestrainer nach dem nächsten WM-Flop der deutschen Fußballnationalmannschaft im Sommer zu einer XXL-Sichtung. Er startet mit einem Doppelkader in Rekordgröße in seine ersten 4 Länderspiele in der Nations League. David Riemer.
2: Klopp hat insgesamt 44 Spieler nominiert, darunter 16 WM-Fahrer und 16 Spieler ohne Länderspieleinsatz. Der Bundestrainer will möglichst viele Spieler kennenlernen und er sieht viel Potenzial. Nach den ersten Spielen gegen die Niederlande und Griechenland soll es einen Wechsel im Kader geben. Einige Spieler bleiben aber dabei.
22: Alterskontrollen, Minikonten und Zeitlimits. Die EU plant strengere Regeln für die Nutzung von Social Media bei Kindern und Jugendlichen. Fachleute sehen darin Chancen und Herausforderungen. Bundesbildungsministerin Prien setzt auf eine Gesamtstrategie. Tanja Wagner.
3: Prien spricht sich für Alterskontrollen via App, mehr Medienkompetenz für Kids und mehr Aufklärung für die Eltern aus. Auch müssten die Plattformen selbst mehr Verantwortung für den Schutz Minderjähriger übernehmen. Schon im nächsten Monat will sie eine Übergangslösung präsentieren, bis die EU-Vorschläge umgesetzt sind. Damit ist Prien auf einer Linie mit vielen Experten. Diese warnen vor einem reinen Social-Media-Verbot, weil das Problem damit fälschlicherweise Kindern und Jugendlichen zugeschoben wird. Stattdessen brauche es Vorgaben an die Tech-Konzerne, damit diese ihr Angebot anpassen.

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1: Hier kriegt ihr auch die Schätzchen, die uns und euch besonders am Musikherzen liegen. Endlich mal wieder die Rolling Stones. Start Me Up. Blumenwiesen-Feeling mit Mike Oldfield und Maggie Reilly. Und Herbert Grönemeyer mit seinem Mega-Statement Kinder an die Macht im 80er-Mixtape.

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ist ein ganz normaler Automatismus, dass wir bei diesem Sound sofort das Logo im Kopf haben und vielleicht es auch nachmachen. Rausgestreckte Zunge mit den Rolling Stones, Start Me Up. Der war länger nicht mehr da und genau deshalb ist er drin. Also ihr dürft da voll mit uns rechnen, dass wir eben auch die Songs spielen, die ihr länger nicht mehr gehört habt im 80er Mixtape. So, ab in die feine Abendgarderobe. Gleich Sarah Brightman und Andrea Bocelli. Time to say goodbye. Davor Smokey, Living Next Door to Alice auf der 80er, 90er Oldie-Antenne.

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16: Viele Wolken unterwegs, 17 Grad in Winterhude, 16 in Malmstorf. Heute bleibt's erstmal grau und trocken. Am Nachmittag wird's nur langsam etwas freundlicher, bevor später leichter Regen dazukommt. In der Nacht sinken die Werte auf ungefähr 12 Grad. Morgen gibt's mal Wolken, mal etwas Sonne, zwischendurch auch wieder ein paar Schauer und es geht bis 18 Grad.
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17: Ich bin Ines Wiese, schönen guten Tag. Nach dem Femizid heute Morgen in Barmbek Süd hat die Polizei jetzt mitgeteilt, dass es sich bei dem festgenommenen mutmaßlichen Täter um einen 40-jährigen Afghanen handelt. Er hatte sich selbst bei der Polizei gemeldet und gesagt, dass er seine Frau getötet hat. Die 34-Jährige wurde dann leblos in ihrer Wohnung in der von Essenstraße gefunden. Die Ermittlungen laufen. Seit Anfang des Jahres gilt in der Gastronomie ein deutlich günstigerer Mehrwertsteuersatz. Für Speisen werden statt 19 nur noch 7% fällig. Restaurantbesucher haben davon allerdings offenbar nichts, zeigt jetzt eine Studie der Gewerkschaft Nahrung, Genuss, Gaststätten. Und der neue Bundestrainer Jürgen Klopp startet mit einem Doppelkader in Rekordgröße in seine ersten Länderspiele. Das Aufgebot der Fußballnationalmannschaft für den Auftakt in der Nations League umfasst insgesamt 44 Spieler.
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18: Hey, Verkehrs-KI. Was ist los auf den Straßen?
7: Bandsbeker Zollstraße. Stadtauswärts in Höhe Moorwoodstraße gesperrt. Unfall. Auf der A7 Richtung Flensburg zwischen Hausbruch und Othmarschen 5 Kilometer Stau nach einem Unfall. Und in der Rüterstraße stadtauswärts in Höhe Schädlerstraße gesperrt, ebenfalls nach einem Unfall. 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
17: Hallo zusammen, kurz nach zwei, schönen Nachmittag, schön, dass ihr den mit uns verbringt. Schön, dass euch ein ABBA-Song nach London bringt, zur ABBA Voyage Show. Also vorausgesetzt, der Song kommt und vorausgesetzt, ihr schickt genau dann eine WhatsApp über die 0800 339 2000. Achso, habe ich jetzt zu viel verraten, dass der ABBA-Song kommt? Naja, jetzt starten wir erstmal mit Soft Cell und Tainted Love.

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16: Schönen guten Tag. Ermittlungen nach Femizid in Barmbek. Steuersenkung. Restaurantbesucher sparen dadurch nichts. Wechselhaft später Regen 17 Grad. Nach dem Mord an einer Ehefrau heute Morgen in Barmbek Süd hat die Polizei weitere Details veröffentlicht. Carolina Koplin.
17: Demnach handelt es sich bei dem mutmaßlichen Täter um einen 40-jährigen Afghanen. Er hatte sich heute Morgen am Polizeikommissariat 31 gestellt und erzählt, dass er seine Ehefrau getötet hat. Die Beamten fuhren sofort zur Wohnung in der von Essenstraße und fanden dort eine leblose Frau. Die ebenfalls alarmierten Rettungskräfte übernahmen die Reanimationsmaßnahmen und brachten die 34-Jährige in ein Krankenhaus. Dort starb sie jedoch wenig später. Der 40-jährige Ehemann kommt ins Untersuchungsgefängnis und muss sich dann morgen vor einem Haftrichter verantworten.
16: Seit Anfang des Jahres gilt in der Gastronomie ein deutlich günstigerer Mehrwertsteuersatz. Für Speisen werden statt 19 nur noch 7% fällig. Die Restaurantgäste haben davon allerdings offenbar nichts, zeigt eine neue Studie der Gewerkschaft Nahrung, Genuss, Gaststätten. Ursula Winkler.
18: Ein Preischeck in mehr als 12.000 Restaurants vor und nach der Steuersenkung hat eher einen Stillstand auf den Speisekarten dokumentiert. Rund 90% der untersuchten Gerichte blieben demnach gleich teuer. Die Gäste wurden also nicht entlastet. Viele Gastronomen hatten schon vor der Steuersenkung angekündigt, dass sie vor allem die hohen Betriebskosten ausgleichen wollen. Durch die Einsparungen haben sich aber auch die Bedingungen für die Gastromitarbeiter nicht verbessert. Der Großteil fühlt sich stark überlastet.
16: Jürgen Klopp macht seinen Start als Bundestrainer nach dem nächsten WM-Flop der deutschen Fußballnationalmannschaft im Sommer zu einer XXL-Sichtung. Er startet mit einem Doppelkader in Rekordgröße in seine ersten 4 Länderspiele in der Nations League. David Riemer.
19: Klopp hat insgesamt 44 Spieler nominiert, darunter 16 WM-Fahrer und 16 Spieler ohne Länderspieleinsatz. Der Bundestrainer will möglichst viele Spieler kennenlernen und er sieht viel Potenzial. Nach den ersten Spielen gegen die Niederlande und Griechenland soll es einen Wechsel im Kader geben. Einige Spieler bleiben aber dabei.
16: Alterskontrollen, Minikonten und Zeitlimits. Die EU plant strengere Regeln für die Nutzung von Social Media bei Kindern und Jugendlichen. Fachleute sehen darin Chancen und Herausforderungen. Bundesbildungsministerin Prien setzt auf eine Gesamtstrategie. Tanja Wagner.
20: Prien spricht sich für Alterskontrollen via App, mehr Medienkompetenz für Kids und mehr Aufklärung für die Eltern aus. Auch müssten die Plattformen selbst mehr Verantwortung für den Schutz Minderjähriger übernehmen. Schon im nächsten Monat will sie eine Übergangslösung präsentieren, bis die EU-Vorschläge umgesetzt sind. Damit ist Prien auf einer Linie mit vielen Experten. Diese warnen vor einem reinen Social-Media-Verbot, weil das Problem damit fälschlicherweise Kindern und Jugendlichen zugeschoben wird. Stattdessen brauche es Vorgaben an die Tech-Konzerne, damit diese ihr Angebot anpassen.
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25: Wow. Bob Marley, Geiersturzflug und Roxette. Also ich bin schockverliebt ins 80er Mixtape. Viel Spaß mit der Luftgitarre bei

So, und genau das ist diese Power von Musik, wenn wir bei Hits von Bob Marley automatisch gechillter werden. Jetzt mal nur von der Musik. Buffalo Soldier im 80er Mixtape. Schönen Nachmittag hier auf der 80er, 90er Oldie Antenne. Gleich die Miami Sound Machine. Davor Genesis mit einem Intro, das sich gewaschen hat. Mischung aus Geschichte.

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19: Viele Wolken unterwegs, 17 Grad in Rissen, 18 in Eimsbüttel. Heute Nachmittag bleibt es erstmal meist grau, später mischt sich leichter Regen dazu und am Abend wird es etwas nasser. In der Nacht sinken die Werte auf ungefähr 13 Grad. Morgen gibt es zwischendurch ein paar freundliche Phasen, dazu einzelne Schauer und bis zu 18 Grad.
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20: Ich bin Ines Wiese. Schönen guten Tag. Nach dem Femizid heute Morgen in Barmbek Süd hat die Polizei jetzt mitgeteilt, dass es sich bei dem festgenommenen mutmaßlichen Täter um einen 40-jährigen Afghanen handelt. Er hatte sich selbst bei der Polizei gemeldet und gesagt, dass er seine Frau getötet hat. Die 34-Jährige wurde dann leblos in ihrer Wohnung in der von Essenstraße gefunden. Die Ermittlungen laufen. Seit Anfang des Jahres gilt in der Gastronomie ein deutlich günstigerer Mehrwertsteuersatz. Für Speisen werden statt 19 nur noch 7% fällig. Restaurantbesucher haben davon allerdings offenbar nichts, zeigt jetzt eine Studie der Gewerkschaft Nahrung, Genuss, Gaststätten. Und der neue Bundestrainer Jürgen Klopp startet mit einem Doppelkader in Rekordgröße in seine ersten Länderspiele. Das Aufgebot der Fußballnationalmannschaft für den Auftakt in der Nations League umfasst insgesamt 44 Spieler.
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21: Hey, Verkehrs-KI, was ist los auf den Straßen?
22: Finkenwerder Straße. Dichter Verkehr zwischen Rugenberger Damm und Weitershof.
4: Auf der A7 Richtung Flensburg 4 Kilometer Stau zwischen Heimfeld und Othmarschen. Und auf der A1 Richtung Lübeck stockender Verkehr zwischen Stillhorn und Dreieck Norderelbe. 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
11: Kurz nach 15 Uhr am Donnerstagnachmittag. Ist denn schon wieder Donnerstag? Ja, ich weiß, ich sag immer Donnerstag, ist denn schon wieder Donnerstag. Aber es ist irgendwie immer Donnerstag. Die Bay City Rollers gleich mit einem der spannendsten Coverhits. Dazu eine sanfte Cyndi Lauper. Und hier ist Hathaway, zack, Sonne im Ohr. 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

Einer der besten Oldies aller Zeiten am Donnerstagnachmittag. Die Bay City Rollers bei der 80er, 90er Oldie-Antenne. Wet, wet, wet gleich. Die 90er. Außerdem Michael Jackson mit seinem 15. größtem Hit von 76 etwa. Und hier ist Billy Idol. Eyes Without a Face. Schönen Weg in Richtung Feierabend.

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1: Schönen guten Tag. Trotz Steuersenkung, Essen gehen bleibt teuer. Einwanderung stoppt Familienrückgang. Wechselhaft mit Regen bis 17 Grad. Seit Januar gilt für Restaurantspeisen eine günstigere Mehrwertsteuer von 7%. Bei Restaurantbesuchern kommt das allerdings nicht an, zeigt jetzt eine neue Studie der Gewerkschaft Nahrung Genuss Gaststätten. Bei 9 von 10 untersuchten Gerichten sind die Preise demnach unverändert geblieben, bei 8% sogar gestiegen und nur bei rund 1% gesunken. Viele Gastronomen hatten bereits vor der Mehrwertsteuersenkung angekündigt, diese vor allem dazu zu nutzen, um die in den vergangenen Jahren stark gestiegenen Kosten für die Betriebe auszugleichen. Knapp die Hälfte der Menschen hier bei uns in Deutschland lebt in einer Familie. Damit hat sich nach Jahren des Rückgangs der Anteil der Familien stabilisiert. Das hat das Statistische Bundesamt ermittelt. Claudia Wächter.
6: Ein Babyboom gibt's nicht, aber wir liegen wieder auf dem Niveau von vor gut 10 Jahren. Und das hat einen ganz konkreten Grund. Es sind nämlich mehr Menschen zugewandert, oft jüngere Leute, die auch häufig mit ihren Familien zu uns kommen. Ohne Einwanderung sähe es ganz anders aus.
1: Nach dem Zusammenschluss von RTL Deutschland und Sky sollen bis Ende nächsten Jahres rund 500 Stellen bei den Unternehmen abgebaut werden. Clemens Benke.
22: Der überwiegende Teil davon soll nach RTL-Angaben bereits in diesem Jahr gestrichen werden. Auslaufende Verträge sollen teilweise nicht verlängert und offene Stellen nicht nachbesetzt werden. Betriebsbedingte Kündigungen sollen vermieden werden, heißt es. Wie sich die rund 500 Stellen auf RTL und Sky verteilen, ist nicht bekannt. Die RTL Group hatte Sky Deutschland in diesem Jahr übernommen. Mit dem Zusammenschluss will RTL seine Position im Streaming- und TV-Markt gegenüber großen internationalen Anbietern stärken und insbesondere das Geschäft mit Abonnements ausbauen.
1: Das bekannte Orange der Baumarktkette Obi gehört nicht Obi allein. Das Unternehmen ist vor dem Bundesgerichtshof in Karlsruhe mit dem Versuch gescheitert, ihren Farbton als Marke schützen zu lassen. Die Richter sagen aber, das Obi Orange ist nicht schützenswert. Jacqueline Melcher.
23: Obi war der Ansicht, der spezielle hellrot-orange Farbton sei ein unverwechselbarer Bestandteil seiner Markenidentität und hatte ihn daher 2010 beim Deutschen Patent- und Markenamt eintragen lassen. Die Konkurrenz wollte sich das nicht gefallen lassen. Hornbach und Globus beantragten die Löschung der Farbmarke. Dagegen zog Obi in Karlsruhe zu Felde und scheiterte. Die Farbe Orange sei höchstens ein Hinweis auf Baumarktketten im Allgemeinen, aber nicht auf einen speziellen Baumarkt wie Obi, erklärte der vorsitzende Richter.
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27: Some People, Cliff Richard haben wir in dieser Stunde dabei. Queen mit Filmmusik aus dem legendären Highlander und Stephanie von Monaco. Einen Hit hatte sie. Michael Jackson, großer Fan von ihr. Hier ist Irresistible.

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Cliff Richard im 80er Mixtape bei der 80er, 90er Uldi-Antenne. Nächste Stunde mixen wir wieder neu hier am Donnerstagnachmittag. Jetzt schmeißen wir uns mal virtuell direkt ein bisschen auf die Tanzfläche. Gibt auch einen Tanz zu, geht für jeden, der in der Lage ist, die Hände ein bisschen nach oben zu schmeißen und nach rechts und nach links und über den Kopf. Die Village People, YMCA.

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16: Viele Wolken unterwegs. Es sind 18 Grad im Schanzenviertel, 17 in Heimfeld. Heute bleibt es zunächst trocken, später ziehen leichte Schauer auf. Und dabei geht's mit den Werten langsam runter. In der Nacht sinken sie auf ungefähr 13 Grad. Morgen startet freundlich, mit etwas Sonne, zwischendurch aber auch ein paar Schauer, dazu bis zu 18 Grad.
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17: Ich bin Ines Wiese. Schönen guten Tag. Eine in Frankfurt am Main an Malaria erkrankte Person ist nach Angaben der Stadt gestorben. Die Person hat im Stadtteil Schwanheim gewohnt, der in der Nähe des Flughafens liegt. Seit Januar gilt für Restaurantspeisen eine günstigere Mehrwertsteuer von 7%. Bei Restaurantbesuchern kommt das allerdings nicht an, zeigt jetzt eine neue Studie der Gewerkschaft Nahrung, Genuss, Gaststätten. Und nach dem Zusammenschluss von RTL Deutschland und Sky sollen bis Ende nächsten Jahres rund 500 Stellen bei den Unternehmen abgebaut werden. Betriebsbedingte Kündigungen sollen nach Unternehmensangaben vermieden werden.
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6: Hey, Verkehrs-KI, was ist los auf den Straßen?
18: B5 Richtung Bergedorf. Unfall zwischen Heidhorst und Mümmelmannsberg. Die Fahrbahn ist auf einen Streifen verengt. Auf der A7 Richtung Flensburg zwischen Heimfeld und Othmarschen 7 Kilometer Stau. Und auf der A7 Richtung Hamburg zwischen Dreieck Nordwest und Bahrenfeld 2 Kilometer Stau. 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
20: Kurz nach 16 Uhr am Donnerstagnachmittag. Das Original von Wild World haben wir gleich, einer der besten Oldies aller Zeiten. Vorher mal wieder einen schönen Tom Petty und ein 80er-Klassiker von A-ha, The Sun Always Shines on TV.

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7: Schönen guten Tag. Weiterer Flughafen-Malaria-Patient gestorben. Anschlagspläne, mutmaßlicher Islamist festgenommen. Wechselhaft mit Regen bis 17 Grad. In Frankfurt am Main ist eine an Malaria erkrankte Person nach Angaben der Stadt gestorben. Die Person hat im Stadtteil Schwanheim gewohnt, der in der Nähe des Flughafens liegt. Erst am Dienstag hatte die Stadt von 2 Malaria-Fällen in dem Stadtteil berichtet. Clemens Benke.
8: Damit gibt es in diesem Jahr schon 3 Malaria-Tote im Zusammenhang mit dem Flugverkehr in Frankfurt. Im Sommer hatten sich 6 Mitarbeiter des Flughafenbetreibers Fraport mit der Krankheit infiziert, 2 waren gestorben. Die beiden neu betroffenen Personen haben sich nach Einschätzung des Gesundheitsamts über eine Mücke infiziert, die in einem Flugzeug nach Frankfurt gelangt ist. Sie hatten beide zuvor kein Malaria-Gebiet bereist und nicht am Flughafen gearbeitet, heißt es. Malaria ist nicht von Mensch zu Mensch übertragbar.
7: Die Bundesanwaltschaft hat in Brandenburg einen mutmaßlichen Islamisten festnehmen lassen. Er soll Anschläge hier bei uns in Deutschland geplant haben. Als erstes Ziel hatte er offenbar eine Kirche in Bremen im Visier. Soita Sowali.
9: Der 24-jährige Iraker soll sich die Kirche schon ganz genau angeschaut und sich sogar eine Schusswaffe besorgt haben. Laut der Bundesanwaltschaft teilt er die Ideologie der Terrormiliz IS. Für seine Pläne hat er offenbar noch eine weitere Person gewinnen können. Wer das ist, wissen die Ermittler bislang nicht. Er wollte sogar noch weitere Menschen mit ins Boot holen, das klappte aber nicht.
7: Knapp die Hälfte der Menschen bei uns in Deutschland lebt in einer Familie. Damit hat sich nach Jahren des Rückgangs der Anteil der Familien stabilisiert. Das hat das Statistische Bundesamt ermittelt. Claudia Wächter.
10: Ein Babyboom gibt's nicht, aber wir liegen wieder auf dem Niveau von vor gut 10 Jahren. Und das hat einen ganz konkreten Grund. Es sind nämlich mehr Menschen zugewandert, oft jüngere Leute, die auch häufig mit ihren Familien zu uns kommen. Ohne Einwanderung sähe es ganz anders aus.
7: Das bekannte Orange der Baumarktkette Obi gehört nicht Obi allein. Das Unternehmen ist vor dem Bundesgerichtshof in Karlsruhe mit dem Versuch gescheitert, ihren Farbton als Marke schützen zu lassen. Die Richter sagen aber, das Obi Orange ist nicht schützenswert. Jacqueline Melcher.
11: Obi war der Ansicht, der spezielle hellrot-orange Farbton sei ein unverwechselbarer Bestandteil seiner Markenidentität und hatte ihn daher 2010 beim Deutschen Patent- und Markenamt eintragen lassen. Die Konkurrenz wollte sich das nicht gefallen lassen. Hornbach und Globus beantragten die Löschung der Farbmarke. Dagegen zog Obi in Karlsruhe zu Felde und scheiterte. Die Farbe Orange sei höchstens ein Hinweis auf Baumarktketten im Allgemeinen, aber nicht auf einen speziellen Baumarkt wie Obi, erklärte der vorsitzende Richter.
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16: Lisa Stansfield haben wir gleich dabei. Erasure mit einem kleinen Ausflug ins Französische und Starship klingt so, als würde alles gut werden, oder? 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

Lisa Stansfield, auch natürlich mal dabei im 80er Mixtape. Die tourt nicht mehr, tritt aber immer noch mal auf zwischendurch. Also sie ist gesund und munter unterwegs. Hier ist die 80er, 90er, Oldie-Antenne. Die 90er haben wir jetzt in der Playlist. Ist mal was wunderbar Entspanntes mit Rod Stewart.

Living on a Prayer, Bon Jovi, da gibt's ein neues Album, ist toll. John Bon Jovi hat schlimme Stimmenprobleme gehabt, lange auch. Scheint aber wieder alles gut zu sein. Hier ist die 80er, 90er, Oldie-Antenne am Donnerstagnachmittag. Komm, wir fahren mal ein bisschen runter mit den Commodores und Easy.

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12: Viele Wolken unterwegs, dazu wird's allmählich nasser. Es sind 18 Grad in Uhlenhorst, 17 in Neugraben-Fischbek. Im Laufe des Nachmittags zieht leichter Regen durch und auch am Abend bleibt es wechselhaft und eher grau. In der Nacht sinken die Werte auf ungefähr 12 Grad. Morgen gibt's wieder viele Wolken, zwischendurch auch mal etwas Sonne und es werden bis zu 18 Grad.
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13: Ich bin Ines Wiese, schönen guten Tag. Statt Zugang nur mit gültiger Fahrkarte heißt es beim HVV jetzt für 2 Wochen Zugang zum HVV nur mit Haltung und Hilfsbereitschaft. Zum bundesweiten Tag der Zivilcourage übermorgen werden einige Zugänge, zum Beispiel an den Stationen Sternschanze, Altona, Jungfernstieg und Landungsbrücken, für 2 Wochen mit diesen neuen, sehr auffälligen roten Markierungen beklebt. In Frankfurt am Main ist jetzt eine weitere an Malaria erkrankte Person gestorben. Die Person hat im Stadtteil Schwanheim gewohnt, der in der Nähe des Flughafens liegt. Damit gibt es in Frankfurt im Zusammenhang mit den aktuellen Fällen inzwischen 3 Todesfälle. Die Bundesanwaltschaft hat in Brandenburg einen mutmaßlichen Islamisten festnehmen lassen. Der 24-jährige Iraker soll Anschläge hier in Deutschland geplant haben. Als erstes Ziel hatte er offenbar eine Kirche in Bremen im Visier.
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14: Hey, Verkehrs-KI. Was ist los auf den Straßen? Auf der A7 Richtung Flensburg zwischen Hausbruch und Othmarschen 5 Kilometer Stau. Und auf der A25 Richtung Geesthacht zwischen Dreieck Südost und Neu-Allermühe West 3 Kilometer Stau. Auf der A7 Richtung Hamburg zwischen Dreieck Nordwest und Bahrenfeld ebenfalls 3 Kilometer Stau. 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
16: Es ist kurz nach 17 Uhr am Donnerstag. Habt einen schönen Feierabend gleich mit dem Joe und mit dem John. Einmal Cocker, einmal Farnham. Aber spielen wir noch in dieser Stunde. Aber, also schon mal eine WhatsApp vorbereiten, die ihr genau dann abschickt, wenn aber laufen, um eine Reise nach London zu gewinnen. Zur ABBA-Show Voyage. Nummer für WhatsApp ist dann, wenn es passiert, 0800 339 2000. Und jetzt geht's zum Onkel Doktor für ein paar 90er-Jahre-Party-Wahl.

Und doch nochmal am Ende kurz auf ein Lego getreten. Joe Cocker, einer der besten Oldies aller Zeiten bei der 80er, 90er Oldie-Antenne. Die Ghostbusters haben wir gleich. Das gibt automatisch gute Laune. Crowded House bitten darum, immer das Wetter mitzubringen. Das habe ich nie ganz verstanden, wie das gemeint ist. Und hier ist was ganz Ruhiges auf dem Donnerstagnachmittag. Susan Vega.

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18: Mit Clemens Benke, schönen guten Tag. Und das sind zwei unserer Themen in dieser Sendung. Zugange nur mit Haltung. HVV beteiligt sich am bundesweiten Tag der Zivilcourage und großer Zolleinsatz in Hamburg. Tausende unversteuerte E-Zigaretten beschlagnahmt. Das Wetter wechselhaft mit Regen bis 18 Grad. Statt Zugange nur mit gültiger Fahrkarte heißt es beim HVV jetzt für 2 Wochen Zugang zum HVV nur mit Haltung und Hilfsbereitschaft. Zum bundesweiten Tag der Zivilcourage werden einige Zugänge zum Beispiel an den Stationen Sternschanze, Altona, Jungfernstieg und Landungsbrücken für 2 Wochen mit diesen neuen, sehr auffälligen roten Markierungen beklebt. Wir möchten damit alle Fahrgäste einladen, im entscheidenden Moment hinzusehen und Mitmenschen nicht alleine zu lassen, sagt HVV-Chefin Theresa Korbut.
19: Wenn Sie sehen, dass jemand zu nah an den Gleisen steht oder torkelt oder was das da immer wieder für Situation ist, Sie müssen selber nicht eingreifen. Wir haben SOS-Notrufsäulen. Sie können jederzeit die 112 wählen.
18: Der Tag der Zivilcourage startet am Samstag in ganz Deutschland mit dem Ziel, Menschen zu ermutigen, sich für den Schutz anderer stark zu machen. Zollfahnder haben gestern zusammen mit der Bundespolizei und dem Technischen Hilfswerk Wohnungen und Lager in Hamburg durchsucht und über 1.000 unversteuerte E-Zigaretten beschlagnahmt. Ines Wiese.
20: Die Beamten haben jede Menge elektronische Beweismittel, auch Postversandmaterial und Etikettiermaschinen sichergestellt. Über einen Online-Shop sollen die Tatverdächtigen im Alter von 25 bis 38 Jahren etwa 150.000 illegale Vapes an Kunden in ganz Deutschland verkauft haben. Zur Lagerung sollen die mutmaßlichen Täter mehrere Hallen in Hamburg betrieben haben. Strohmänner und Scheinfirmen sollen für Vertriebswege eingesetzt worden sein. Der Steuerschaden beläuft sich auf rund 1,2 Millionen Euro.
18: Nach dem Mord an seiner Ehefrau heute Morgen in Barmbek Süd hat die Polizei weitere Details veröffentlicht. Carolina Koplin.
21: Demnach handelt es sich bei dem mutmaßlichen Täter um einen 40-jährigen Afghanen. Er hatte sich heute Morgen am Polizeikommissariat 31 gestellt und erzählt, dass er seine Ehefrau getötet hat. Die Beamten fuhren sofort zur Wohnung in der von Essenstraße und fanden dort eine leblose Frau. Die ebenfalls alarmierten Rettungskräfte übernahmen die Reanimationsmaßnahmen und brachten die 34-Jährige in ein Krankenhaus. Dort starb sie jedoch wenig später. Der 40-jährige Ehemann kommt ins Untersuchungsgefängnis und muss sich dann morgen vor einem Haftrichter verantworten.
18: Knapp die Hälfte der Menschen hier in Deutschland lebt in einer Familie. Damit hat sich nach Jahren des Rückgangs der Anteil der Familien stabilisiert. Das hat das Statistische Bundesamt ermittelt. Claudia Wächter.
22: Ein Babyboom gibt's nicht, aber wir liegen wieder auf dem Niveau von vor gut 10 Jahren. Und das hat einen ganz konkreten Grund. Es sind nämlich mehr Menschen zugewandert, oft jüngere Leute, die auch häufig mit ihren Familien zu uns kommen. Ohne Einwanderung sähe es ganz anders aus.
18: Trotz neuer Drohungen von US-Präsident Donald Trump sucht Kanada die Nähe zu Europa. Premierminister Mark Carney zeigt sich offen für eine Art EU-Sondermitgliedschaft und sagt, eine große Mehrheit der Kanadier unterstütze engere Beziehungen zur EU. Tina Eck dazu aus den USA.
23: Dass sich die Welt sicherheits- und handelspolitisch umorientiert, ist im Angesicht von Trumps aggressiver Zollpolitik und zunehmendem Isolationismus kein Wunder. Eine große Mehrheit der Kanadier kann sich eine engere Beziehung zu den Europäern gut vorstellen. Und der kanadische Premier Carney möchte aus der klassischen Handels- und Wertepartnerschaft eine strategische Allianz machen, in der Kanada und Europa wirtschaftlich, technologisch und sicherheitspolitisch enger zusammenrücken. Gemeinsam ist man stärker.
18: Ihr hört das 80er, 90er Oldie Antenne Hamburg News Journal und das ist heute sonst noch wichtig. In Frankfurt gibt es nun 3 Malaria-Tote. Ein Anwohner der Gegend um den Flughafen starb an der Infektion, das hat die Stadt mitgeteilt. Er soll sich durch eine eingeschleppte Mücke infiziert haben. Am Dienstag hatte die Stadt von 2 Malaria-Fällen in dem Stadtteil berichtet. Im Sommer hatten sich 6 Mitarbeiter des Flughafenbetreibers Fraport mit der Krankheit infiziert, 2 starben. Wer in der Nähe des Flughafens wohnt oder dort arbeitet, wird jetzt vom Gesundheitsamt gebeten, bei entsprechenden Beschwerden ärztlichen Rat einzuholen und auf den Wohnort im Umfeld des Flughafens hinzuweisen. Die Inkubationszeit bei Malaria beträgt 7 bis 15 Tage. Malaria ist nicht von Mensch zu Mensch übertragbar, heißt es. Das erwartet euch in unserer aktuellen Ausgabe unserer Stadtnachrichten-Podcasts Hamburg aktuell mit meinem Kollegen Marco Stehn.
24: Ohne Worte geht das nicht, war mal ein sehr bekannter Spruch unserer Hamburger Wasserwerke. Die heißen inzwischen Hamburg Wasser. Es stimmt aber noch immer. Trinkwasser ist unser wichtigstes Lebensmittel. Martin Gerhard von Hamburg Wasser. Wie gut ist denn das Wasser, das bei uns so aus der Leitung kommt?
25: Ja, also unser Trinkwasser ist wirklich erstklassig. Also da gibt es auch Benchmarks, die zeigen, dass schneidet Hamburg immer sehr gut ab im regionalen Vergleich. Und das andere ist, wir testen unheimlich viel. Ja, ja. Wir haben ein eigenes Trinkwasserlabor, wo wir im Jahr 60.000 Proben testen. Mhm. Und wir testen das auf Anorganik, Organik, aber auch auf Bakterien, Biologie. Und also wir schauen da ganz, ganz genau hin.
24: Okay, die Qualität ist also gut. Aber wo kommt unser Wasser eigentlich her? Auch das verrät euch Martin Gerhard von Hamburg Wasser im ersten Teil unseres Hamburg Aktuell Stadtnachrichten-Podcasts. Ihr hört ihn überall, wo ihr auch sonst eure Podcasts her habt.
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1: Da sind ja immer wunderbare Perlen mit dabei in unseren stündlichen Runden. Hubert K. zum Beispiel mit NDW-Sound. Hubert K. hat auch keinen Bock mehr. Der hatte so ein bisschen Trash-TV-Comeback im Big Brother-Haus. Dann war er im Sommerhaus der Stars. Ist jetzt auch schon ein paar Jahre her. Aber danach hat er einen kompletten Schlussstrich gezogen. Keine Live-Auftritte, keine neuen Alben, keine Medienauftritte. Wir haben, was wir haben. Und was wir haben, lieben wir. Hubert K., Engel 07.

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Lessons in Love, Level 42 bei der 80er, 90er Oldie-Antenne im 80er Mixtape. Jede Stunde neu, jede Stunde anders. Es ist Donnerstagnachmittag. Schönen Feierabend. Hier ist einer der besten Oldies aller Zeiten. Pink Floyd, Another Brick in the Wall.

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15: Leichter Regen fällt gerade. In der Hafen City sind es 18 Grad, in Langenhorn 17 Grad. Heute bleibt's nass und grau mit immer wieder leichten Schauern, zwischendurch höchstens mal etwas lockerer und am Abend geht es langsam etwas runter. In der Nacht sinken die Werte auf ungefähr 13 Grad. Morgen bleibt's wechselhaft mit mehr Wolken als Sonne und höchstens 18 Grad.
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16: Ich bin Ines Wiese, schönen guten Tag. Statt Zugang nur mit gültiger Fahrkarte heißt es beim HVV jetzt für 2 Wochen Zugang zum HVV nur mit Haltung und Hilfsbereitschaft. Zum bundesweiten Tag der Zivilcourage übermorgen werden einige Zugänge, zum Beispiel an den Stationen Sternschanze, Altona, Jungfernstieg und Landungsbrücken, für 2 Wochen mit diesen neuen, sehr auffälligen roten Markierungen beklebt. In Frankfurt am Main ist jetzt eine weitere an Malaria erkrankte Person gestorben. Die Person hat im Stadtteil Schwanheim gewohnt, der in der Nähe des Flughafens liegt. Damit gibt es in Frankfurt im Zusammenhang mit den aktuellen Fällen inzwischen 3 Todesfälle. Die Bundesanwaltschaft hat in Brandenburg einen mutmaßlichen Islamisten festnehmen lassen. Der 24-jährige Iraker soll Anschläge hier in Deutschland geplant haben. Als erstes Ziel hatte er offenbar eine Kirche in Bremen im Visier.
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12: Hey, Verkehrs-KI. Was ist los auf den Straßen?
17: Auf der A7 Richtung Flensburg, 3 Kilometer Stau zwischen Hausbruch und Othmarschen. Auf der A25 Richtung Geesthacht, 3 Kilometer Stau zwischen Dreieck Südost und Neu-Allermöhe West. Und auf der B432 Richtung Bad Segeberg, dichter Verkehr zwischen Landesgrenze Hamburg und Kaihut. 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
19: Kurz nach 18 Uhr am Donnerstag. Viel Spaß mit vielen Lieblingshits. Ich werf mal 3 rein in dieser Stunde. Ich wette, einer davon ist so ein Favorit. Die Beatles zum Beispiel. I Wanna Hold Your Hand. Herbert Grönemeyers Alkohol. Toto, Hold the Line. Schöner Soundtrack. Wir starten mit den 80ern und Camouflage.

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Johnny Nash, von ihm ist auch das Original. Einer der besten Oldies aller Zeiten. 80er, 90er, Oldie-Antenne. Grüße an Katrin Iskam. Die habe ich neulich getroffen. Sie ist Comedian. Vielleicht habt ihr die schon mal gesehen. Die hat das Thema Gärtnern auf der Bühne. Ist auch Bestseller-Autorin, tourt im Nachthemd und Gummistiefeln. Und die hat mir erzählt, dass sie ganz großer Fan ist und das Programm sehr gerne hört hier. Dankeschön. Dazu der perfekte Nach-dem-Garten-Feierabend-Soundtrack mit UB40.

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11: Schönen guten Tag. HVV wirbt wieder für mehr Zivilcourage. Neuer Todesfall nach Malaria-Infektion. Viele Wolken, später Regen, noch 18 Grad. Statt Zugang nur mit gültiger Fahrkarte heißt es beim HVV jetzt für 2 Wochen Zugang zum HVV nur mit Haltung und Hilfsbereitschaft. Clemens Benke.
12: Zum bundesweiten Tag der Zivilcourage werden einige Zugänge zum Beispiel an den Stationen Sternschanze, Altona, Jungfernstieg und Landungsbrücken für 2 Wochen mit diesen neuen, sehr auffälligen roten Markierungen beklebt. Wir möchten damit alle Fahrgäste einladen, im entscheidenden Moment hinzusehen und Mitmenschen nicht alleine zu lassen, sagt HVV-Chefin Theresa Korbut.
13: Wenn Sie sehen, dass jemand zu nah an den Gleisen steht oder torkelt oder was es da immer wieder für Situation ist, Sie müssen selber nicht eingreifen. Wir haben SOS-Notrufsäulen. Sie können jederzeit die 112 wählen.
12: Der Tag der Zivilcourage startet am Samstag in ganz Deutschland mit dem Ziel, Menschen zu ermutigen, sich für den Schutz anderer stark zu machen.
11: In Frankfurt ist ein weiterer Mensch an Malaria gestorben. Nach Angaben der Stadt hatte sich die Person offenbar durch eine Mücke infiziert, die mit einem Flugzeug nach Deutschland gekommen war. Damit gibt es in diesem Jahr 3 Malaria-Tote im Zusammenhang mit dem Frankfurter Flugverkehr. Soita Sovali.
14: Der Mann lebte in Schwanheim, also direkt in der Nähe des Flughafens. Er war aber vorher weder in einem Malaria-Gebiet, noch hatte er am Flughafen gearbeitet. Das gilt auch für eine weitere Person, die sich infiziert hat. Deshalb geht das Gesundheitsamt davon aus, Mücken kamen mit einem Flugzeug nach Frankfurt und haben die Krankheit übertragen. Neue Fälle gibt es seit Anfang der Woche nicht.
11: Und wieder gibt es eine Kostenexplosion bei einem öffentlichen Großprojekt. Die Sanierung der Fehmarnsundbrücke wird viel teurer als zunächst angenommen. Ein Bahnsprecher bestätigt, dass die Kosten auf rund 170 Millionen Euro steigen. Vor 6 Jahren waren noch von rund 30 Millionen Euro die Rede, dann von rund 91 Millionen. Auch die Bauarbeiten werden länger dauern, bis mindestens 2030. Solange gilt auf der Brücke Tempo 30. Die Bundesanwaltschaft hat in Brandenburg einen mutmaßlichen Islamisten festnehmen lassen. Er soll Anschläge hier in Deutschland geplant haben. Als erstes Ziel hatte er offenbar eine Kirche in Bremen im Visier. Sohita Sowali.
15: Der 24-jährige Iraker soll sich die Kirche schon ganz genau angeschaut und sich sogar eine Schusswaffe besorgt haben. Laut der Bundesanwaltschaft teilt er die Ideologie der Terrormiliz IS. Für seine Pläne hat er offenbar noch eine weitere Person gewinnen können. Wer das ist, wissen die Ermittler bislang nicht. Er wollte sogar noch weitere Menschen mit ins Boot holen, das klappte aber nicht. Die Beamten haben den Mann nordöstlich von Berlin festgenommen. Er sitzt jetzt in Untersuchungshaft. Gegen ihn wird unter anderem wegen Terrorverdachts ermittelt.
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19: Simply Red, Herbert Grönemeyer und Phil Collins.

Simply Red, ganz sanft im 80er Mixtape am Donnerstagabend bei der 80er, 90er Oldie-Antenne. Und für alle, die noch gar nicht so richtig runterkommen wollen, gibt's jetzt ein bisschen Anschwung.

Stars on 45 bei der 80er, 90er Uldi-Antenne. Es ist Donnerstagabend. Toto haben wir jetzt in der Playliste. Ihre allererste Single ist sofort mega erfolgreich gewesen, hat eine fette Karriere gestartet für die Jungs, die als eine der besten Studiomusikergruppen der Welt gilt. Hold the line.

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9: Leichter Regen läuft gerade durch. Es sind 16 Grad in Harburg, 16 im Schanzenviertel. Heute bleibt es erstmal nass und zwischendurch auch mal grau. Später lässt der Regen nur langsam nach, dazu weht ein frischer Wind. In der Nacht sinken die Werte auf ungefähr 13 Grad. Morgen wird es etwas freundlicher, mit mehr trockenen Phasen und bis zu 18 Grad.
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10: Ich bin Uli Reitinger. Die Bundesanwaltschaft hat in Brandenburg einen mutmaßlichen Islamisten festnehmen lassen. Er soll Anschläge in Deutschland geplant haben. Als erstes Ziel hatte er offenbar eine Kirche in Bremen im Visier.
11: Der 24-jährige Iraker soll sich die Kirche schon ganz genau angeschaut und sich sogar eine Schusswaffe besorgt haben. Laut der Bundesanwaltschaft teilt er die Ideologie der Terrormiliz IS. Für seine Pläne hat er offenbar noch eine weitere Person gewinnen können. Wer das ist, wissen die Ermittler bislang nicht. Er wollte sogar noch weitere Menschen mit ins Boot holen, das klappte aber nicht. Die Beamten haben den Mann nordöstlich von Berlin festgenommen. Er sitzt jetzt in Untersuchungshaft. Gegen ihn wird unter anderem wegen Terrorverdachts ermittelt. Zoe Tassovali, Nachrichtenredaktion.
10: Die Spritpreise sind auf Rekordniveau. Finanzminister Klingbeil macht bei der Frage nach Entlastungen deshalb Tempo. Ich will eine schnelle Entscheidung, sagte er in Wolfsburg. Das Ziel sei klar, die Spritpreise müssten runter und gerade die Pendlerinnen und Pendler müssten entlastet werden. In der Bundesregierung suche man aktuell nach Möglichkeiten, sagte Klingbeil. Kanada ist trotz neuer Drohungen von US-Präsident Trump offen für die Idee einer Art EU-Sondermitgliedschaft. Europa und Kanada sind jeweils für sich stark, gemeinsam sind sie noch stärker, sagte Premierminister Carney vor dem EU-Parlament. EU-Kommissionspräsidentin von der Leyen hatte dafür geworben, Kanada zum ersten assoziierten Mitglied der Europäischen Union zu machen. US-Präsident Trump droht damit, hohe Zölle zu verhängen oder den Handel mit Europa in vielen Bereichen einzustellen. Zum Sport. Der neue Bundestrainer Jürgen Klopp hat den Kader für die kommenden 4 Länderspiele in der Nations League vorgestellt. Bei seiner ersten Nominierung hat er direkt einen Doppelkader in Rekordgröße zusammengestellt.
12: Klopp hat insgesamt 44 Spieler nominiert, darunter 16 WM-Fahrer und 16 Spieler ohne Länderspieleinsatz. Der Bundestrainer will möglichst viele Spieler kennenlernen und er sieht viel Potenzial. Bei einigen Neulingen werden sich viele Fans mit Sicherheit fragen, wer? Rückkehrer Marc-André Ter Stegen wird gegen die Niederlande als Nummer 1 im Tor stehen. Prominente Namen wie Denis Undav, Leroy Sané und Maximilian Bayer fehlen allerdings. David Riemer, Sportredaktion.
10: In den kommenden 4 Wochen stehen gleich 4 Länderspiele auf dem Programm. Erst in Holland, dann zu Hause gegen Griechenland und Serbien. Und Anfang Oktober geht es dann zu einem Auswärtsspiel nach Griechenland.
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13: Hey, Verkehrs-KI, was ist los auf den Straßen?
14: Auf der A7 Richtung Flensburg. Gefahr durch einen Fahrradfahrer. Zwischen Othmarschen und Sparenfeld. Auf der A7 Richtung Flensburg steht ein defektes Fahrzeug zwischen Schnelsen Nord und Quickborn. Und Richtung Bad Segeberg dichter Verkehr zwischen Landesgrenze und Norderstedt Ochsen. Oh, oh, oh.
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16: Kurz nach 19 Uhr am Donnerstag. Den Elvis haben wir gleich hier mit Liebeskummer. Don Henley vorher hat auch Liebeskummer, weil er sagt, er wartet, bis die anderen weg und vergessen sind. Und dann nimmt er sie zurück. Und bei Maggie Riley ist noch alles gut. Hier ist Every Time We Touch.

kleine Zeitreise hier bei der 80er, 90er, Oldie-Antenne mit Elvis. Die 80er haben wir gleich dabei mit Opus, Life is Life. Meredith Brooks hat eine One-Woman-One-Hit-Wonder-Hymne aus 90ern für uns und The Barge klingen nach einer perfekten Party und machen sehr Lust auf Wochenende und irgendwie auch auf Urlaub, oder? Klingt auch, finde ich, ein bisschen wie ein junger Michael Jackson.

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10: Perfekter Feierabend-Soundtrack mit drei wohlgemixten 80ern am Stück. Klaus Lage, geil, Faust auf Faust. Vorher Jason Donovan, ein Song, der nach frisch gewaschener Wäsche duftet. Und eben diese super entspannte Nummer hier von Laid Back.

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Klaus-Lage, Faust auf Faust, was eine coole Perle einfach, hier im 80er Mixtape, bei der 80er, 90er Oldie-Antenne. Es ist Donnerstagabend, hier ist unsere Freundin Dolly mit einem der besten Oldies.

Oasis, Don't Look Back in Anger, die 90er, bei der 80er, 90er Uldi-Antenne, die haben diese Woche bekannt gegeben, dass sie nächstes Jahr eine große Welttournee mit 38 Stationen machen werden. Das ist natürlich sehr cool, vor allem für Fans aus Deutschland, weil sie eben auch hier sein werden, nur einmal. Nur einmal in Deutschland, Österreich und der Schweiz. Ich kann sogar genau sagen, am 2. und 3. Juli sind Oasis in der Allianz Arena in München. Und jetzt gibt's die 80er. Nick Kershaw, auch wie ein guter Freund, wenn er hier in der Playliste auftaucht. Wouldn't it be good?

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3: Viele Wolken am Himmel und es bleibt erstmal trocken. Im Karolinenviertel sind es 17 Grad, in Marmsdorf 16. Heute Abend hält sich die Wolkendecke hartnäckig, später mischt sich noch etwas leichter Regen dazu und über Nacht bleibt es eher grau mit ein paar nassen Phasen. In der Nacht sinken die Werte auf ungefähr 13 Grad. Morgen wird's wieder etwas freundlicher, mit etwas mehr Auflockerungen und bis zu 19 Grad.
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4: Ich bin Uli Reitinger. Ein 24 Jahre alter Iraker soll einen Anschlag auf eine Kirche in Bremen geplant haben. Die Bundesanwaltschaft hat den mutmaßlichen Islamisten in Brandenburg heute festnehmen lassen. Die Ermittler werfen dem Mann unter anderem die versuchte Gründung einer terroristischen Vereinigung und die Vorbereitung einer schweren, staatsgefährdenden Gewalttat vor. Diesel ist in Deutschland so teuer wie nie zuvor. Gestern kostete ein Liter im bundesweiten Schnitt über 2,45 Euro und damit mehr als beim bisherigen Rekord im April, teilte der ADAC mit. Benzin erreichte mit 2,31 Euro pro Liter das fünfte Rekordhoch in Folge. Der Ruf nach Staatshilfen wird immer lauter.
5: Seit Beginn des Iran-Krieges Ende Februar sind die Spritpreise außergewöhnlich hoch. Diesel ist inzwischen über 70 Cent teurer als vor Kriegsbeginn, E10 knapp 54 Cent. Wegen der Preisrekorde wird in der Politik erneut über Entlastungen diskutiert. Im Gespräch sind etwa eine Senkung der Mehrwertsteuer oder des CO2-Aufschlags, ein Preisdeckel und Direktauszahlungen. Experten warnen allerdings vor pauschalen Preissenkungen und empfehlen gezielte Hilfen für besonders betroffene Gruppen. David Riemer, Nachrichtenredaktion.
4: In der Debatte über Social-Media-Regeln für Kinder und Jugendliche fordert das Europäische Parlament, Betreiber von Plattformen stärker in die Pflicht zu nehmen. Eine fraktionsübergreifende Mehrheit stimmte für einen entsprechenden, rechtlich nicht bindenden Bericht. Darin kritisieren die Abgeordneten Funktionen wie endloses Scrollen oder das automatische Abspielen von Videos. Das Parlament unterstützt deshalb einen sogenannten Jugendmodus ohne Werbung und mit weniger suchtfördernden Elementen. Zum Sport. Der neue Fußball-Bundestrainer Jürgen Klopp hat 44 Spieler für die kommenden 4 Länderspiele nominiert. In dem Doppelkader sind 16 WM-Teilnehmer, zahlreiche Rückkehrer wie Marc-André Ter Stegen oder Serge Gnabry und 16 Spieler, die noch nie für die Nationalmannschaft zum Einsatz kamen.
6: Ich würde mir oder uns gerne die Fahne zurückholen, wenn ich ganz ehrlich bin. Ich möchte, dass, wenn man sie schwingt, dass niemand denkt, was mit dir nicht in Ordnung, sondern dass man einfach nur das Gefühl hat, ja, du bist happy und verstehst, dass du Glück hattest, dass du in diesem wundervollen Land geboren, aufgewachsen, zugezogen und wie auch immer, dass du hier lebst.
4: Die Gegner in den 4 kommenden Nations League spielen: Holland, Serbien und 2-mal Griechenland.
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7: Hey, Verkehrs-KI, was ist los auf den Straßen?
8: Keine Meldungen.
9: Gute Fahrt, Leute! Oh.

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1: Leichter Regen jetzt gerade, 15 Grad in Ostdorf, 16 in Eimsbüttel. Heute bleibt es oft grau, mit ein paar kurzen Regenschauern zwischendurch. Später mischen sich auch mal trockenere Abschnitte rein. In der Nacht geht's runter auf ungefähr 13 Grad. Morgen wird's erst zäh und wolkig, später etwas freundlicher, mit bis zu 18 Grad.
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2: Ich bin Uli Reitinger. Bundeskanzler Merz hat zum vereinten Kampf gegen Antisemitismus aufgerufen. Dieses Land muss sich dagegen wehren, sagte Merz bei einer Wahlkampfveranstaltung der Berliner CDU. Dort sprach er auch über die Beziehungen Deutschlands zu den USA.
3: Diese Zeit dieser unbedingten transatlantischen Freundschaft ist wahrscheinlich für längere Zeit vorbei. Wir sehen auf der anderen Seite des Atlantiks eine Veränderung der politischen Haltung, eine Veränderung auch der Einschätzung des transatlantischen Bündnisses, die wir so möglicherweise nicht für möglich gehalten hätten. Aber sie findet statt.
2: Es sei überfällig, dass wir jetzt mehr Verantwortung für uns selbst übernehmen, so Merz weiter. Die Bundesanwaltschaft hat in Brandenburg einen mutmaßlichen Islamisten festnehmen lassen, der Anschläge in Deutschland gegen vermeintlich Ungläubige geplant haben soll. Erstes Anschlagsziel sollte eine Kirche in Bremen sein, heißt es in einer Mitteilung der Bundesanwaltschaft. Sie wirft dem 24-jährigen Iraker unter anderem die versuchte Gründung einer terroristischen Vereinigung und die Vorbereitung einer schweren staatsgefährdenden Gewalttat vor. Bei den hohen Spritpreisen drückt Finanzminister Lars Klingbeil aufs Tempo. Nach einem Treffen mit dem VW-Konzernbetriebsrat in Wolfsburg forderte er eine schnelle Entscheidung über Entlastungen. Vor allem Pendler sollen schnell weniger fürs Tanken zahlen.
4: Die Entlastung ist jetzt das Richtige, damit die Bürgerinnen und Bürger das spüren. Aber wir müssen auch thematisieren, dass gerade Mineralölkonzerne die aktuelle Krise nutzen, um sich die Tasche voll zu machen. Deswegen werbe ich weiter für die Übergewinnsteuer. Es ist richtig, dass wir auch deutlich sagen, die, die sich die Taschen voll machen, die abzocken, die müssen ihren Teil dazu beitragen, dass die Entlastung der Bürgerinnen und Bürger gewährleistet ist.
2: Diesel kostete gestern im Tagesschnitt mehr als 2,45 Euro und übertraf damit den bisherigen Rekord aus dem April, meldet der ADAC. Benzin ist bereits seit Tagen auf Rekordniveau. Kanada ist trotz neuer Drohungen von US-Präsident Trump offen für die Idee einer Art EU-Sondermitgliedschaft. Europa und Kanada sind jeweils für sich stark, gemeinsam sind sie noch stärker, sagte Premierminister Carney vor dem EU-Parlament. EU-Kommissionspräsidentin von der Leyen hatte dafür geworben, Kanada zum ersten assoziierten Mitglied der Europäischen Union zu machen. US-Präsident Trump drohte daraufhin damit, hohe Zölle zu verhängen oder den Handel mit Europa in vielen Bereichen einzustellen.
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5: Hey, Verkehrs-KI, was ist los auf den Straßen?
6: Keine Meldungen. Gute Fahrt, Leute. Oh.

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0: Newsflash!
1: In den letzten Monaten ist die Zahl der vermissten Personen dramatisch angestiegen. Die jüngste Veröffentlichung der lokalen Polizeibehörde berichtet von einem weiteren tragischen Fall. Es handelt sich um ein 19-jähriges Mädchen, das zuletzt vor 14 Tagen gesehen wurde. Die Polizei schließt die Möglichkeit nicht aus, dass es sich hier um ein Verbrechen handelt.

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2: Leichter Regen gerade noch. 16 Grad in Schanzenviertel, 15 in Wilhelmsburg. Heute Nacht bleibt es erst noch nass, dann ziehen mehr Wolken durch und im Tagesverlauf wird es zwischendurch trockener, mal etwas heller, aber insgesamt weiter eher trüb. In der Nacht sinken die Werte auf ungefähr 13 Grad. Morgen wird es zeitweise freundlicher, mit etwas Sonne zwischen den Wolken und bis zu 18 Grad.
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3: Ich bin Diana Kramer. Bundeskanzler Friedrich Merz sieht eine fundamentale Veränderung in den Beziehungen Deutschlands zu den USA. Die Zeit der unbedingten transatlantischen Freundschaft sei wahrscheinlich für längere Zeit vorbei, sagte der CDU-Chef bei einer Wahlkampfveranstaltung in Berlin. Aber dadurch würden sich laut Merz auch neue Chancen bieten.
4: Wir sehen auf der anderen Seite des Atlantiks eine Veränderung der politischen Haltung, eine Veränderung auch der Einschätzung des transatlantischen Bündnisses, die wir so möglicherweise nicht für möglich gehalten hätten, aber sie findet statt. Nutzen wir doch die Chance, die sich jetzt ergibt, indem wir sagen, ja, es war überfällig, dass wir jetzt mehr Verantwortung für uns selbst übernehmen.
3: Bei seinem ersten und einzigen Auftritt im Berliner Wahlkampf rief Kanzler Friedrich Merz auch zum vereinten Kampf gegen Antisemitismus auf und erwarb für seinen Reformkurs. Diesel ist in Deutschland so teuer wie nie zuvor. Zuletzt kostete ein Liter im bundesweiten Schnitt 2,45 Euro. Auch Benzin erreichte mit 2,31 Euro pro Liter das fünfte Rekordhoch in Folge. Der Ruf nach Staatshilfen wird lauter.
5: Seit Beginn des Iran-Krieges Ende Februar sind die Spritpreise außergewöhnlich hoch. Diesel ist inzwischen über 70 Cent teurer als vor Kriegsbeginn, E10 knapp 54 Cent. Wegen der Preisrekorde wird in der Politik erneut über Entlastungen diskutiert. Im Gespräch sind etwa eine Senkung der Mehrwertsteuer oder des CO2-Aufschlags, ein Preisdeckel und Direktauszahlungen. Experten warnen allerdings vor pauschalen Preissenkungen und empfehlen gezielte Hilfen für besonders betroffene Gruppen. Auch für Spediteure und die Fischerei wird die Lage immer schwieriger. David Riemer, Berlin.
3: US-Präsident Donald Trump hat im festgefahrenen Iran-Krieg eine große Entscheidung angekündigt, ohne dabei zeitlich oder inhaltlich konkret zu werden. Die Entscheidung stehe bevor, sagte Trump dem Portal Axios. Es gehe darum, ob es Vernichtung geben werde oder nicht. Wen er genau damit meinte, sagte Trump nicht. Axios bezog das in dem Bericht auf die iranische Führung. Trump hatte in der Vergangenheit in dem Konflikt immer wieder mit Vernichtung gedroht. Zum Fußball. Die TSG Hoffenheim hat in der Europa League einen überraschenden Fehlstart hingelegt. Im Auswärtsspiel bei Außenseiter OFI Kreta verlor Hoffenheim auf der griechischen Urlaubsinsel mit 0:2.
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6: Hey, Verkehrs-KI. Was ist los auf den Straßen?
7: Auf der A1 Richtung Hamburg. 1 Kilometer Stau zwischen Moorfleet und Dreieck Norderelbe. Oh.

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3: Leichter Regen zieht durch. 15 Grad in Billbrook, 15 in Eppendorf. In der Nacht bleibt es noch leicht nass und erst später lockern die Wolken etwas auf. Am Sonnabend geht's dann freundlicher weiter. Zwischendurch mit etwas Sonne und einigen Wolken. In der Nacht sinken die Werte auf ungefähr 13 Grad. Morgen wird's etwas heller und bis zu 18 Grad.
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4: Ich bin Diana Kramer. Trotz neuer Drohungen von US-Präsident Donald Trump sucht Kanada die Nähe zu Europa. Premierminister Mark Carney zeigte sich offen für eine Art EU-Sondermitgliedschaft und sagte in Straßburg, eine große Mehrheit der Kanadier unterstütze engere Beziehungen zur EU.
5: Dass sich die Welt sicherheits- und handelspolitisch umorientiert, ist im Angesicht von Trumps aggressiver Zollpolitik und zunehmendem Isolationismus kein Wunder. Eine große Mehrheit der Kanadier kann sich eine engere Beziehung zu den Europäern gut vorstellen. Und der kanadische Premier Carney möchte aus der klassischen Handels- und Wertepartnerschaft eine strategische Allianz machen, in der Kanada und Europa wirtschaftlich, technologisch und sicherheitspolitisch enger zusammenrücken. Gemeinsam ist man stärker. Tena Eck, USA.
4: Während die EU also den Schulterschluss mit Kanada sucht, hat Bundeskanzler Friedrich Merz von einer fundamentalen Veränderung in den Beziehungen Deutschlands zu den USA gesprochen. Auch wenn er es so nicht für möglich gehalten hätte, die Zeit der unbedingten transatlantischen Freundschaft sei wahrscheinlich für längere Zeit vorbei. Das sagte Merz bei einer Wahlkampfveranstaltung in Berlin. Der Kanzler sprach davon, dass sich die US-Einschätzung des transatlantischen Bündnisses verändert hätte. Angesichts weiter steigender Spritpreise drückt Finanzminister Lars Klingbeil bei den angekündigten Entlastungen aufs Tempo. Nach einem Treffen mit dem VW-Konzernbetriebsrat in Wolfsburg fordert er eine schnelle Entscheidung, nicht nur für Autofahrer selbst.
6: Die Entlastung ist jetzt das Richtige, damit die Bürgerinnen und Bürger das spüren. Aber wir müssen auch thematisieren, dass gerade Mineralölkonzerne die aktuelle Krise nutzen, um sich die Tasche voll zu machen. Deswegen werbe ich weiter für die Übergewinnsteuer. Es ist richtig, dass in Zeiten, wo wir eine Krise haben, dass wir auch deutlich sagen, die abzocken, die müssen ihren Teil dazu beitragen, dass die Entlastung der Bürgerinnen und Bürger gewährleistet ist.
4: Bundesfinanzminister Klingbeil. Damit zum Sport. Jürgen Klopp macht seinen Start als Bundestrainer nach dem WM-Flop der deutschen Fußballnationalmannschaft im Sommer zu einer XXL-Sichtung. Der neue DFB-Chefcoach hat einen Kader in Rekordgröße für die ersten vier Länderspiele in der Nations League vorgestellt. Das Aufgebot umfasst 44 Akteure. Am 24. September startet die Nationalmannschaft gegen die Niederlande in die neue Länderspielsaison.
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7: Hey, Verkehrs-KI. Was ist los auf den Straßen?
8: Keine Meldungen. Gute Fahrt, Leute. Oh.

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1: Leichte Schauer ziehen gerade durch. Es sind 15 Grad in Lurup, 15 in Heimfeld. Im weiteren Verlauf bleibt es zunächst oft grau, später wird es zwischendurch etwas lockerer. Am Nachmittag mischen sich dann mehr Wolken und ein paar freundliche Abschnitte rein. In der Nacht sinken die Werte auf ungefähr 12 Grad. Morgen wird's wechselhaft, mit etwas Sonne zwischendurch und bis zu 18 Grad.
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2: Ich bin Diana Kramer. 3 Tage vor der Landtagswahl in Mecklenburg-Vorpommern hat die SPD dort laut einer ZDF-Umfrage die AfD überholt. Die Partei von Ministerpräsidentin Manuela Schwesig kommt im Politbarometer extra auf 37%. Die AfD mit Herausforderer Leif-Erik Holm liegt mit 36% nun knapp dahinter. Für die CDU dürfte es noch desaströser ausgehen als in Sachsen-Anhalt. Sie kommt nur noch auf 6%. Die mitregierende Linke steht bei 9%. Die Grünen müssen mit 5% um den Einzug in den Schweriner Landtag bangen. Das BSW verfehlt diesen laut der Umfrage mit 4%. EU-Kommissionspräsidentin von der Leyen will Kinder stärker vor Gefahren sozialer Medien schützen. Sie fordert strengere Altersgrenzen und will die Online-Anbieter stärker in die Verantwortung nehmen.
3: Die Vorschläge sind eigentlich simpel. Zugang zu Social-Media-Plattformen erst ab 13 Jahren, aber nur mit einem von den Eltern angelegten Account. Ab 15 Jahre dann eigene Konten, aber mit beschränkten Funktionen. Künftig sollen die Plattformen zunächst nachweisen müssen, dass sie sicher gestaltet sind. Das bedeutet, die Plattformen dürfen nicht süchtig oder abhängig machen. Das große Problem könnte die Altersverifizierung sein, denn man müsste dann ja das Alter aller Nutzer kontrollieren. Aus Brüssel, Dieter Ebeling.
2: In Russland hat die Parlamentswahl begonnen. Mehr als 110 Millionen Menschen im flächenmäßig größten Land der Erde sind bis Sonntag aufgerufen, ihre Stimme abzugeben. Überraschungen werden nicht erwartet. Jede Parlamentswahl in den vergangenen gut 20 Jahren wurde von der Regierungspartei Geeintes Russland gewonnen, die Präsident Putin unterstützt.
4: Für die Menschen hier in Russland ist es die erste Parlamentswahl seit Beginn des Angriffskrieges gegen die Ukraine. Tatsächlich ist die Stimmung im 5. Kriegsjahr aber gedrückt, weil viele unzufrieden sind. Benzin etwa ist knapp, Lebensmittel und Dienstleistungen werden immer teurer. Präsident Putin rief hier in Moskau zur Geschlossenheit auf. Und er setzt darauf, dass es bei der Abstimmung trotz aller Probleme eine klare Bestätigung für seinen Kriegskurs gibt. Aus Moskau, Ulf Mauder.
2: Und zum Fußball. Die TSG Hoffenheim hat in der Europa League einen überraschenden Fehlstart hingelegt. Im Auswärtsspiel bei Außenseiter OFI Kreta verlor Hoffenheim mit 0:2.
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5: Hey, Verkehrs-KI. Was ist los auf den Straßen?
6: Keine Meldungen. Gute Fahrt, Leute. Oh.

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3: Viele Wolken unterwegs. Es sind 15 Grad in St. Georg, 15 in Södorf. Heute bleibt es erstmal oft grau. Später mischen sich ein paar Auflockerungen rein. Am Nachmittag sind dann auch kurze, leichte Schauer dabei. Und zum Abend hin wird es wieder ruhiger. In der Nacht geht's runter auf ungefähr 13 Grad. Morgen startet freundlich. Zwischendurch kommt aber auch mal etwas Regen vorbei. Später bleibt es meist trocken und bis zu 18 Grad sind drin.
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4: Ich bin Diana Kramer. Bundeskanzler Friedrich Merz und US-Präsident Donald Trump haben in einem Telefonat über den Krieg in der Ukraine und die Lage im Nahen Osten gesprochen. Darüber hinaus ging es auch um die Anschläge vom 11. September, die sich in der vergangenen Woche zum 25. Mal gejährt haben. Laut Regierungssprecher Stefan Cornelius habe der Bundeskanzler die besondere Verbundenheit zwischen Deutschen und Amerikanern betont. Wenige Stunden zuvor hatte Merz in Berlin bei einem Wahlkampfauftritt vor der Landtagswahl am Sonntag für die Berliner CDU noch von einer fundamentalen Veränderung in den Beziehungen Deutschlands zu den USA gesprochen.
5: Diese Zeit dieser unbedingten transatlantischen Freundschaft ist wahrscheinlich für längere Zeit vorbei. Wir sehen auf der anderen Seite des Atlantiks eine Veränderung der politischen Haltung, eine Veränderung auch der Einschätzung des transatlantischen Bündnisses, die wir so möglicherweise nicht für möglich gehalten hätten.
4: Hierzulande gerät der Bundeskanzler weiter unter Druck. Vor der Landtagswahl in Mecklenburg-Vorpommern an diesem Sonntag ist die CDU laut dem neuen ZDF-Politbarometer auf 6% abgerutscht. Die SPD von Ministerpräsidentin Manuela Schwesig hingegen konnte weiter zulegen und hat laut der Umfrage die AfD nun überholt. Die Sozialdemokraten kommen auf 37%. Die AfD, die lange in Umfragen vorne lag, liegt nun bei 36%. Diesel ist in Deutschland so teuer wie nie zuvor. Zuletzt kostete ein Liter im bundesweiten Schnitt 2,45 Euro. Auch Benzin erreichte mit 2,31 Euro pro Liter ein neues Rekordhoch. Der Ruf nach Staatshilfen wird immer lauter.
6: Seit Beginn des Iran-Krieges Ende Februar sind die Spritpreise außergewöhnlich hoch. Diesel ist inzwischen über 70 Cent teurer als vor Kriegsbeginn, E10 knapp 54 Cent. Wegen der Preisrekorde wird in der Politik erneut über Entlastungen diskutiert. Im Gespräch sind etwa eine Senkung der Mehrwertsteuer oder des CO2-Aufschlags, ein Preisdeckel und Direktauszahlungen. Experten warnen allerdings vor pauschalen Preissenkungen und empfehlen gezielte Hilfen für besonders betroffene Gruppen. David Riemer, Berlin.
4: Und zum Fußball. Die TSG Hoffenheim hat in der Europa League einen überraschenden Fehlstart hingelegt. Im Auswärtsspiel bei Außenseiter OFI Kreta verlor Hoffenheim auf der griechischen Urlaubsinsel mit 0:2.
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7: Hey, Verkehrs-KI. Was ist los auf den Straßen?
8: Keine Meldungen. Gute Fahrt, Leute. Oh.

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3: Viele Wolken unterwegs, 14 Grad in Bergedorf, 15 in Ohlsdorf. Im Laufe des Tages bleibt es erstmal wechselhaft mit dichten Wolken, später mischt sich etwas Sonne dazwischen. Und am Nachmittag sind auch ein paar leichte Schauer mit drin. In der Nacht sinken die Werte auf ungefähr 13 Grad. Morgen bleibt es eher freundlich durchwachsen, mit etwas Sonne, vielen Wolken und bis zu 18 Grad.
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4: Ich bin Diana Kramer. Historisch schlechte Umfragewerte für die CDU und der schlechteste jemals gemessene Zustimmungswert für einen amtierenden Bundeskanzler. Friedrich Merz bangt um seine politische Zukunft. Das bestätigt auch eine aktuelle YouGov-Umfrage. Darin rechnet fast die Hälfte der Befragten damit, dass der Kanzler noch in diesem Jahr abgelöst wird. Bei der anstehenden Landtagswahl in Mecklenburg-Vorpommern droht die CDU ihr historisch schlechtestes Wahlergebnis einzufahren. Sie liegt dort laut ZDF-Politbarometer nur noch bei 6%. Und bei der Abgeordnetenhauswahl in Berlin